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0: Liebes Tagebuch, ich soll dir ja meine Gedanken und Gefühle reinschreiben. 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

0: Bonjour and blue moon. Yeah, the moon is kind of still out. It's not really bright yet. I was just looking and it's 6:24 is sunrise here in the east. And if you're over in Bregenz, for instance, it's not going to be rising until 6:51. Es ist schon so weit.
1: Ich habe ihn nicht gesehen hinter den Wolken. Ich sag's,
0: yeah,
1: wie es ist.
0: Ja, das stimmt, das stimmt. But it's going to be out today. Over in Bregenz, you know, it's 10 degrees at the moment.
1: Es war 15 Grad in Wien.
0: Yeah,
1: in Salzburg ist es, glaube ich, 12.
0: What is that?
1: What is that?
0: For the first time in ages, we had some pretty heavy rain yesterday.
1: Ich kenne dieses
0: pretty
1: Geräusch
0: all,
1: nicht mehr.
0: I know, all over the country.
1: Ah.
0: Und es ist wirklich deutlich frischer geworden.
1: Und es ist die Rückkehr der Übergangsjacke, möchte ich sagen. Ich habe die Übergangsjacke wieder dabei.
0: Yeah, and I have so many nice ones as well. I actually love them. Nice time.
1: It's Fashion Herbst.
0: It's Herbst, babies.

0: aus Steinerkirchen am Forst. That is Ivory.
1: Happy hour.
2: Wir sind happy. Kann man nicht mehr sagen dazu.
0: Yeah, it's Thursday, and so it means yesterday was Wednesday, and that means it was happy hour time for the first time since the summer, back from the summer break. And from now on, the comedy show returns every Tuesday at 7 p.m., featuring the country's best comedians.
3: Ja, und die neue Saison hat Eva Deutsch mit Rap-Superbrain Esra Özman eröffnet. Esra hat den Sommer über durchgeackert und an ihrer Doktorarbeit geschrieben, und die ist fast fertig geworden.
0: Yeah, and since she's already in the writing zone, Ezra also brought along a new live rap for us.
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7: Früher war Urlaub Heimat. Wir sind in ein Auto gestiegen, sind 24 Stunden lang bis in die Türkei gefahren. Als wir da waren am Meer, wussten wir, das ist der Urlaub. Das ist Heimat. Papa war in Wien und hat gehackelt und Geld geschickt. Mama war die ganze Zeit zu Hause, hat für uns gekocht und geholfen. Und wir konnten den Urlaub genießen. Ich vermisse diesen Urlaub übertrieben. Ich weiß nicht, ob du dieses Jahr die Urlaub leisten konntest oder überhaupt irgendwo warst. Ich war da und habe diesen Feature gemacht mit Restless-Leg-Syndrom. Genießt es. En Sommerhit. 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

0: da sattılar. 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Yes, Leute, Esra von Esrap hier bei Boss Hayat mit Eva Deutsch. Wir sind wieder da. Bleibt dran. Einmal im Monat. Dienstags. Peace.
1: Yeah, it is of course dienstags immer.
2: Nein, du hast einfach noch das alte Senderschema im Kopf. Ne?
1: I know.
2: Jetzt ist Mittwoch auf laut und ja, nicht mehr Happy Hour. Happy Hour ist am Dienstag.
1: Ja. And anyway, for anyone who wants to see FM4 Happy Hour live, Donnerstag, nämlich heute, there's a comedy night taking place at the Celeste in Vienna.
2: Genau, Eva Deutsch präsentiert dort ab 19.30 Uhr die Happy Hour Comedians Maggie, Nibal und der Cousin. Das Motto ist Resist und das alles findet in Kooperation mit Amnesty Austria im Zuge des More Human Rights Festivals statt.
1: Ja, and even better, entrance is free!
2: Na dann.
1: Let's have a big laugh tonight, shall we?

0: Remy Wolf and Twiggy Thursday morning. And coming up next, the news after this.
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0: 10th of September. And here's Lorenz Wildner with the FM4 News. Schönen guten Morgen, Lorenz.
1: Schönen guten Morgen. Im US-Bundesstaat Texas hat gestern ein außerordentlicher Parteitag der Republikaner begonnen. Das Ziel dabei, die Partei vor der Midterm-Wahl im November zu mobilisieren. In den Umfragen liegt die Partei nämlich hinter den oppositionellen Demokraten. Unser Korrespondent Markus Müller hat sich am Parteitag umgehört.
2: Amerika steht bei den Wahlen im November vor einer Entscheidung, ruft der republikanische Abgeordnete Tom Emmer beim Parteitag der Republikaner in Dallas ins Publikum. Es ist eine Wahl zwischen Common Sense und Kommunismus.
3: Between Common Sense and Communism. Between America-loving Patriots and Hate-America-Extremists.
2: Zwischen Amerika-liebenden Patrioten und Amerika-hassenden Extremisten.
1: Spaniens Geheimdienst hat offenbar die Behörden vor der Massenankunft von Migranten auf Ceuta gewarnt. Das zeigen Unterlagen, welche die Regierung veröffentlicht hat. Demnach hat der Geheimdienst am Tag vor dem Ansturm vor Grenzüberquerungsaufrufen in sozialen Medien gewarnt. Am 30. und 31. Juli sind rund 80.000 Migranten aus Marokko auf die spanische Enklave Ceuta gekommen. Die Europäische Zentralbank dürfte heute ihren Leitzins im Euroraum anheben. Und das heuer zum zweiten Mal. Fachleute zufolge soll der Leitzins um 0,25 Prozentpunkte angehoben werden auf insgesamt 2,5%. Die Erhöhung könnte die Inflation abschwächen, aber auch die Wirtschaft dämpfen. Und in Österreich gibt es aktuell so viele Seeadler wie seit langem nicht mehr. 123 Paare hat die Tierschutzorganisation WWF gezählt. Mehr als 67% davon haben heuer gebrütet. Der größte europäische Greifvogel galt vor 25 Jahren noch als ausgestorben. Durch intensive Schutzbemühungen ist die Population wieder gewachsen. Und das Wetter ist heute deutlich kühler als in den letzten Tagen. Im Großteil Österreichs ist es bewölkt, zeitweise regnet es. Die Temperaturen steigen auf 14 bis 22 Grad.
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0: Yes. Look. Baseball, Jacke, Navy Blue. Ich habe heute ein rot kariertes Hemd an.
1: Nichts Baby Blue.
0: But I like your T-shirt. Very cool.
1: Thank you.
0: Kind of spacey. Isn't it?
1: Ja. It is, it is.
0: It's kind of spacey. You're like, yeah, maybe. It's an astronaut.
1: Ich muss mir mal anschauen, welches T-Shirt das ich angezogen habe.
0: It's a bit spacey, yeah.
1: Ich habe das angezogen, was oben am Kasten liegt.
0: Yeah, this is radio, so why are we talking about clothes? Let's talk about something else instead. We'll listen to them first, though.
1: Space Bienen.
0: Exactly. We have a wasp actually in the studio here. It's not him though. If you're having breakfast now, yeah, and maybe you're having bread and some honey on it, and it might be local honey, for example, from Vienna even, because urban beekeeping is a big thing in Austria's capital.
1: Ja, Varroamilben und Insektizide machen den Bienen zu schaffen. Bienen sind sowas wie ein Frühwarnsystem der Natur. Geht's den Bienen gut, geht's dem Ökosystem gut, aber haben Hitze und Trockenheit in diesem Sommer Auswirkungen auf die Honigernte?
0: Yeah, that's what Nina Hochrenner wanted to find out, so she visited the bees of Mio's Bienenwelt. Mio's a professional beekeeper, and he made Nina put on an Imkeranzug, not for style, for safety, of course. And Nina loved it, just saying.
2: Wir stehen hier in einem Hinterhof in Otterkring, und wie man hören kann, sind wir nicht alleine, sondern mit zigtausenden Bienen. Wir haben Imkeranzüge an, das kann uns also hoffentlich nichts passieren. Mio, wie viele Bienen bzw. Bienenstöcke hast du denn?
3: Ich habe insgesamt 40 Bienenvölker in Wien stehen. Die meisten stehen im 14. Bezirk in Penzing. Hier im Innenhof haben wir 4 Völker stehen jetzt. Circa 80.000 Bienen in diesen 4 Bienenstöcken.
2: Was finden Bienen denn in Wien so an Nahrung? Ist Wien ein guter Ort für Bienen?
3: In Wien sind die Bienen erstens sehr geschützt, ja, in den Höfen und so. Es ist nicht so viel Wind. Da gibt es auch keine Pestizide. Und deshalb fühlen sich die Bienen hier sehr wohl. Und auch natürlich diese Monokultur, die wir am Land haben, die herrscht hier in Wien nicht. Da ist einfach Artenvielfalt. Es gibt einfach sehr viel verschiedene Pflanzen und Bäume in Wien. Angefangen bei der Linde oder Akazie. Wir haben auch Kastanien hier in Wien und ganz viele, viele Blüten und Blumen, die auf den Terrassen sind, die einfach einen sehr, sehr guten Wiener Honig machen.
2: Wie schmeckt der Wiener Honig?
3: Der Wiener Honig schmeckt wie, wenn man jetzt zum Beispiel einen Apfel beißt und dann auch so ein bisschen herb von der Kastanie, die dann so ein bisschen nach Kräuter riecht. Also ein sehr spezieller Honig, den man mit keinem anderen vergleichen kann. Es ist jedes Jahr eine Überraschung.
2: Viele landwirtschaftliche Bereiche haben ja heuer ganz besonders mit der Dürre und der Hitze und der Trockenheit zu kämpfen gehabt. Die Honigernte, heißt das in Wien, ist trotzdem gut ausgefallen. Ist das überraschend für dich?
3: Eigentlich ist es auch überraschend für mich oder für uns Imkerinnen und Imker. Wir haben gedacht, wir werden nicht so gut ernten. Manche sagen, dass die Pflanzen sich irgendwie verteidigt haben, quasi auf so ein Notprogramm geschalten haben, dass die noch den letzten Nektar raus produzieren, damit sich die Bäume noch vermehren können. Und deshalb haben wir heuer auch sehr viel Honig geerntet und die Bienen haben ganz normal Honig eingetragen, wie immer.
2: Was kann ich denn auf meinem Balkon oder meinem Fensterbrett oder in meinem Garten tun, was den Bienen hilft?
3: Ja, am besten in ein Blumengeschäft gehen und einfach fragen, welche Blüten oder welche Pflanzen sind für die Bienen gut. Und am besten auch die Wiesen nicht mähen. Es soll einfach wild wachsen und das hilft den Bienen sehr. Auch den Wildbienen, nicht nur unseren Honigbienen.
1: Ja, wenn ihr euch für Bienenzucht interessiert, am 12. September gibt es in der Imkerschule im Donaupark in Wien einen Schnuppertag für künftige Hobby-ImkerInnen und Imker.
0: Yeah, and now enjoy the rest of your tea with honey and when you buy, look out for local Austrian honey. It's really good.

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0: Patricia. And yummy, yummy, yummy, the lemon gelato. You've been making a lot of ice cream, haven't you, this summer?
1: Yes, yes, yes, yes, yes. Maracuja und Pistazie.
0: Nice. You still haven't brought any in yet, just saying.
1: Naja.
0: Just saying.
1: Willst du um 5 in der Früh schon Eis essen?
0: Ja.
1: Ach so, okay.
0: Unbedingt. It is 7:15 in der Früh, actually, on this Thursday morning. And yeah, I'm sure a lot of you listeners are fans of One Piece. It's the best-selling manga series worldwide. The anime series has over 1,000 episodes and it's still running.
1: Ja, und live, die Live-Action-Serie von One Piece ist auch ein Riesenerfolg auf Netflix. Die dritte Staffel ist nun für nächsten Sommer angekündigt.
0: Yeah, pop culture in general loves the trope of friendly or funny pirates with eye patches and wooden legs and a parrot on their shoulder. That was terrible. Have you ever wondered why pirates talk like that in movies? Well, who knows? Roland Grazer, of course.
2: Kleiner Spoiler vorweg, Piraten haben nicht so geredet wie Captain Barbossa in Pirates of the Caribbean.
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2: Zumindest nicht alle. Das weltberühmte R kommt aus dem Dialekt von Südwestengland. Traditionell sagt man dort R statt Yes. Im Jahr 1881 veröffentlicht der schottische Autor Robert Louis Stevenson seinen Roman Die Schatzinsel. In dem Buch gibt es den Schiffskoch Long John Silver. Im Roman kommt der aus dem südwestenglischen Bristol. Zeitsprung ins Jahr 1950. Walt Disney verfilmt das Buch und engagiert den britischen Schauspieler Robert Newton für die Rolle des Long John Silver. Newton kommt ebenfalls aus Südwestengland und benutzt deshalb seinen eigenen Dialekt, um der Romanvorlage gerecht zu werden. Im Film klingt das dann so.
5: I'd be most grateful for the return of the Blee. Now clear up them their shambles. Or I'll feed you piecemeal to the rats in the cellar.
2: Der Film ist so ein großer Erfolg, dass er bald zur Blaupause für alle weiteren Piratenfilme wird. Der Akzent, den Newton für den Film verwendet, ist schnell danach Standard-Hollywood-Piratensprech. Newton selbst kriegt das nicht mehr mit. Er stirbt 6 Jahre nach seiner unvergesslichen Performance.
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0: Time to set sail for our next song. Raise the anchor, hoist the Jolly Roger, and turn up the volume, ye scallywags. And I'm not turning your microphone on because I can see it in your face over there. 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

0: Austrian Italophile Ross Van Boss with a 2-minute 45-second escape to Italy there. Ciao, ciao. News is up next, right after this.
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0: It's 7:30, Thursday morning, the 10th of September, and here's Lorenz Wildner with the FM4 News. Guten Morgen.
11: Guten Morgen. Der Druck auf Spaniens Premier Sanchez steigt erneut. Wie von der

0: Marokko darüber informiert, dass ein Massenansturm von marokkanischen Migranten kurz bevorstünde. Es ist die Rede von einem Überfall über Land und Meer. Das geht aus Dokumenten hervor, die die Regierung unter Premier Sanchez nun veröffentlicht hat. Damit wollte man eigentlich belegen, dass der Ansturm von knapp 80.000 Migranten auf die spanische Exklave nicht vorhersehbar war. Auch in einem langen Interview betont der Premier gestern Abend nochmal: Natürlich wurde ein massiver Zustrom so vieler Migranten überhaupt nicht erwartet. Die Berichte belegen nun eben anderes. Ein Umstand, der Premier Sanchez erneut unter Druck bringen dürfte. Denn von der Opposition heißt es schon länger, dass die Regierung in Spanien informiert war.
1: Der Krieg im Iran könnte offenbar unmittelbar nach den US-Zwischenwahlen im November enden. Davon geht zumindest US-Präsident Trump aus. Auch die Ölpreise würden nach besagten Wahlen am 3. November sinken, so Trump. Justizministerin Sporrer sieht die Reform des Sexualstrafrechts relativ weit. Ein Entwurf befinde sich in Koordinierung, die Neos hätten zugestimmt. Von der ÖVP habe sie über die Medien positive Signale bekommen. Man könne den Entwurf in Begutachtung schicken und er könnte in wenigen Monaten in Kraft treten, sagt Sporrer am Abend in der Zeit im Bild 2. Und zwei österreichische Firmen sind weiterhin unter den 100 größten Baufirmen der Welt. So landet die Strabag auf Platz 21, POR auf Platz 52, wie die Unternehmensberatung Deloitte berichtet. Mit rund 18,6 Milliarden Euro ist die Strabag aber mehr als 13 Mal kleiner als die China State Construction Engineering. Diese liegt mit umgerechnet 249 Milliarden Euro auf Platz 1 der Liste. Das Wetter ist heute deutlich kühler als in den letzten Tagen. Im Großteil Österreichs ist es bewölkt, zeitweise regnet es. Temperaturen von 18 bis 22 Grad.
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0: E-G, what?
1: Bandnamen werden immer kryptischer.
0: Yeah, right. E-G is the name of that band.
1: Und Illuminati. The song.
0: Super Wortspiel. 7:39. Listen to this. What does that sound like?
1: A Trans-Balkan Express, sag ich mal.
0: Yeah. Because even though September is here, fear not, festival season is not over yet.
1: Ja, und wenn ihr schon auf dem Festival-Endzug seid, dann könntet ihr einfach in den Zug steigen. Es ist nämlich mit einem Zug sehr leicht erreichbar und findet heute bis Samstag statt.
0: Yeah, the Take the A-Train Festival is taking place in locations around the Salzburger Bahnhof. And some of the concerts are even free.
1: Ja, for example, Topsy Turvy oder Craig Ignatz und noch viele weitere Konzerte gibt es beim Take the A-Train Festival bei komplett freiem Eintritt.
0: Yeah, so next stop Salzburg, and here's another act from the lineup, Mvita Mataro with Austral Drama.
1: Shoot.

0: Lots of songs today about the sun and the moon in our program, we just noticed. What have you got to say about that?
1: Ja, Daniel Ponder, Sun and Moon war das.
0: Thank you very much for that, Alex.
1: Gerne.
0: Oh, very good morning from us, Julie McCarthy and Alex Wagner on this Thursday morning at 7:45. And well, there are areas of everybody's life that aren't very glamorous, let's say. And those are the areas that filmmaker Sebastian Brauneis likes to shed light on. His latest film is called AMS, Arbeit muss sein.
2: Trainiere.
3: Stichwort Dachinierer.
2: Regelros herausfiltern, Daumenschrauben anlegen.
4: Hat schon fertig mit dem neoliberalen Auseinanderdividiert von Menschenmaterial, Kathi?
1: Der Film erzählt die Geschichte der Frau Wottruber, eine arbeitslose Frau, die mit der Bürokratie des Arbeitsmarktservice kämpft. AMS, Arbeit muss sein, ist eine großartige Workplace-Comedy.
0: Yeah, Pia Reiser talked to director Sebastian Brauneis about when he came in contact with the AMS and it was not how he expected it to be.
5: Der Typ am Telefon war urnett und hat sich überhaupt nicht mit dem gedeckt, was zum Beispiel meine Mutter, die ja alleinerziehende Mutter von vielen Kindern ist, sozusagen, und wo ich das sehr stark mitbekommen habe, auch erlebt hat, oder Freundinnen und Freunde von mir. Und das hat mich so interessiert, dass ich dann mir gedacht habe, da möchte ich mehr darüber wissen. Also bin ich aufs AMS gegangen und habe versucht, mal ein Gefühl dafür zu kriegen, wie das ist, wenn man in der Warteschleife in diesem Limbo drinnen steckt. Und dann bin ich mit vielen Leuten ins Gespräch gekommen. Ja, und da hat sich auch wieder gezeigt, auf beiden Seiten des Schreibtisches gibt es die ganze Palette der menschlichen Abwegigkeiten und Wiegigkeiten. Ja.
6: Dein Film ist ein Spielfilm, keine Doku. Er beschäftigt sich aber natürlich auch mit den Abläufen, den oft bürokratisch mühsamen Abläufen beim AMS. Wie sehr realistisch ist denn AMS?
5: Es ist so, dass es auch wie bei der Vermieterin erstaunlich wenig davon erfunden ist, sozusagen. Es ist nur, wie meine Kollegin und Mitdrehbuchautorin Lilli Ringler, die zusammen mit Helmut Emmersberger diesen Film mit mir geschrieben hat, gesagt hat, wir haben die Realität überhaupt nicht verbogen, wir haben es nur geremixed, also in neuen Zusammenhängen gebracht. Ja.
6: Ich habe mich sehr gefreut, in deinem neuen Film AMS eine Erich Kästner-Referenz gefunden zu haben. Es gibt eine Figur namens Kleiner Dienstag, auf Französisch, also wie in Emil und die Detektive. Ich nehme aber an, das ist nur eins von vielen Easter Eggs. Magst du vielleicht einige, die dir besonders wichtig sind, verraten?
5: Auch dann die Kontextrollen, wie zum Beispiel der Polizist, der Polizeichef oder die Ärztin im Film, sind angelehnt an Figuren, die in Österreich einmal wertvoll und wichtig waren für das Fortkommen und die Gleichberechtigung. Also zum Beispiel die Ärztin heißt Bosana, wie die erste österreichische weibliche Doktorin sozusagen. Und der Polizeichef heißt Dürrmeier, wie der Dürrmeier, der Kommunist war und sehr viel Entnazifizierungsmitarbeit geleistet hat und in Wien Polizeichef war und so weiter und so fort. Also sowas ist mir schon wichtig.
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0: Lara, and without you. Well, they've been cryptically teasing for days. Everything top secret. But now we know what's happening.
1: Ja, gestern haben Kraftklub ihre Das war ja keine Phase-Tour angekündigt. Sie schreiben auf Social Media, ihr habt die Kraftklub-Ära manifestiert.

0: Kraftklub are coming next summer to Basel, Köln, Hamburg, Leipzig and in der Nähe von uns
1: München. Und der Vorverkauf startet am Mittwoch, 16. September.

0: Alex, do you remember what Loba Solitara means?
1: Es war nicht die Hunde, es waren die Wölfe, oder?
0: Ja, yeah, the lone wolf.
1: Haben wir diese Woche schon gelernt. Danke dir.
0: Exactly. All right, I don't know if you saw it, but a new trailer is making waves online. It sounds, feels and looks like a thriller or horror movie.
2: I don't have anything to deceive you on. Of course I'm not deceiving you. There's no reason for me to do that.
3: Okay.
1: Ja, aber dieser Trailer für You Can See Everything, der kündigt nicht den nächsten düsteren Thriller an, sondern eine Doku über die letzten Wochen der milliardenschweren Unternehmerin Elizabeth Holmes, kurz vor ihrem Haftantritt.
0: Yeah, Elizabeth Holmes, she's a fascinating and unhinged Silicon Valley figure. She's the first self-made billionaire that was convicted of fraud. And she founded a company that promised to basically run blood tests extremely efficiently and cheaply. Only a single drop of blood is needed to check for all sorts of diseases. Turns out, of course, her machines didn't work and it was all a scam. She frauded companies and investors.
1: Aber der Hype in der Doku gilt nicht nur Elizabeth Holmes. Viele sind aus dem Häuschen, weil Nathan Fielder, einer der beiden Regisseure bei dem Film, ist. Er hat ganze 3 Wochen vor Holmes' Haftantritt bei ihr und ihrer Familie gelebt, um die Doku zu filmen.
0: Yeah, but if the name Nathan Fielder doesn't ring a bell, don't worry. Dalia Ahmed is obsessed with this Canadian filmmaker and will convince all of us why we have to take care of this film.
4: My name is Nathan Fielder and I graduated from one of Canada's top business schools with really good grades.
5: So stellt sich Fielder zumindest am Anfang jeder Folge seiner TV-Show Nathan for You vor. Die Sendung ist vor über 10 Jahren gelaufen und war ein experimentelles Reality-TV-Format, wo Nathan Fielder jede Folge bei einem anderen Unternehmen zu Besuch war und mit außergewöhnlichen Geschäftsideen den UnternehmerInnen helfen wollte.
4: My mission was to fill Yogurt Haven with customers. My plan? A crazy new flavor that will get people talking. That flavor is poo.
5: Mit Nathan for You haben viele Nathan Fielders absurden, schmerzhaft awkwarden Humor, der Fragen zum Zustand der Welt stellt, kennen und lieben gelernt. Und mit genau diesem absurd, awkward und vor allem Meta, ich leg die ärgsten Sachen über die Welt, Medien und Kapitalismus offen Vibe, ist Nathan Fielder seine kultige HBO-Serie The Rehearsal angegangen.
4: I've been told my personality can make people uncomfortable. But I've learned that if you plan for every variable, a happy outcome doesn't have to be left to chance. Everything that's happened today, I've rehearsed it.
6: Hey, hi, Nathan.
4: Dozens of times. In a replica of your home.
5: The Rehearsal fängt auch sehr Nathan for You-mäßig an. Er kommt und hilft den Leuten, aber dann wird es im Lauf von 2 Staffeln zu einer gigantischen Millionen-Dollar-Produktion, wo man nie ganz weiß, was ist echt, was ist Show und kann man das prinzipiell überhaupt voneinander trennen. Auch die Fragen, wie viel darf Reality-TV oder was ist der Sinn des Lebens und so viel mehr werden in The Rehearsal gestellt.
4: When you lead a life dedicated to making others laugh, in those rare moments when you want to be taken seriously, it can be difficult to overcome the deficit of credibility you've created for yourself. You might think you can revolutionize aviation safety, but you can't take that thought too seriously because no one else will.
5: Und das ist nur ein Bruchteil von dem, was die Serie The Rehearsal und Nathan Fielders Arbeit ausmacht. Aber auf jeden Fall, die Fans von ihm sind absolut hype, Nathan Fielder versus Elizabeth Holmes in You Can See Everything zu erleben. Bei Vorab-Screenings in den USA hat es auch schon Reaktionen gegeben wie, das ist die schockierendste, verrückteste Doku, die ich je gesehen habe. Nächsten Monat soll der Film rauskommen und hoffentlich gibt es dann auch bei uns einige Screenings.
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0: Mako and the Chainsmokers in und auswendig on this Thursday morning. 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
0: 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It's almost 8:30 on this Thursday morning. 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Guten Morgen.
16: Schönen guten Morgen. Nach dem erschreckenden Fall von extremer sexueller Gewalt gegen eine Frau in Oberösterreich kündigt Justizministerin Anna Sporrer von der SPÖ eine weitere Änderung im Sexualstrafrecht an. Vergewaltigung ist in Österreich strafbar, aber der Besitz von Videos einer solchen Tat nicht.
17: Ich bin wirklich fassungslos, dass ich als Justizministerin mehr oder weniger jedes halbe Jahr vor neuen Phänomenen stehe, die jetzt auch geregelt werden müssen. Ja, der Fall Bellicot war natürlich aufrüttelnd und wir werden uns jetzt daran machen, hier auch diese Lücken zu schließen, die es hier gibt beim Besitz von Vergewaltigungsvideos. Die Versendung, die Verbreitung ist bereits strafbar. Im Bereich des Kindesmissbrauchs ist auch der Besitz strafbar und diese Lücke werden wir jetzt schließen im Rahmen dieser Reform des Sexualstrafrechts.
16: Sagt Justizministerin Anna Sporrer am Abend in der Zeit im Bild 2. US-Präsident Trump hat beim Parteitag der Republikaner mit Geldanreizen um Wähler geworben. Und zwar mit einer von ihm betitelten Trump-Dividende. Sollten die Republikaner bei der bevorstehenden Kongresswahl die Hoheit im Kongress behalten, sollte jeder Erwachsene in den USA 5.000 US-Dollar erhalten. Die Abstimmung in der Mitte von Trumps zweiter Amtszeit ist

0: AMS Jobangebote für bereits aktiv Beschäftigte vor. Als Grund nennt Bonin die Pensionierung geburtenstarker Jahrgänge, durch welche die Zahl der Arbeitskräfte schrumpfe. Daher sollten bereits Erwerbstätige in Stellen vermittelt werden, in denen ihre Fähigkeiten produktiver eingesetzt werden. Konkret schlägt Bonin vor, dass das AMS Arbeitnehmer einmal im Jahr per Newsletter passende Joboptionen übermittelt. Das Wetter ist heute deutlich kühler als in den letzten Tagen. Im Großteil Österreichs ist es bewölkt, zeitweise regnet es. Temperaturen steigen auf 14 bis 22 Grad.
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1: Hallo, hier ist Oskar Haag.
2: It's amazing. I love his that stargazing song. I think it's so beautiful.
3: Cause I'll go stargazing. Maybe I'll go and chase her.
1: So wie es bei jedem Künstler, der aus Kärntner kommt, da ist immer irgendeine Melancholie dabei. Und die ist bei mir natürlich einfach

0: Musik von hier, Oscar Haag, Dropout. Yeah, a big few weeks coming up for Oscar Haag. Actually, his second album, Lost Cause, is out September 25th.
1: Ja, und am selben Abend präsentiert er das Album live im ORF Radio Kulturhaus in Wien. Das Konzert ist allerdings schon ausverkauft.
0: Yeah, but then he's off on a pretty massive tour. Almost 30 dates across Austria, Germany, Switzerland and even Paris.
1: Ja, und damit es Oscar Haag nicht langweilig wird, Adrenalinschub, vor kurzem ist er ganz spontan als Support für die Baby Shambles in Wien eingesprungen.
0: Yeah, not a bad warm-up for an album campaign, I would say.
1: Ja, neues Album, große Tour, läuft bei Oscar Haag.
0: Yeah, fix.

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1: The Ars Electronica Festival for Art, Technology and Society kicked off yesterday. And once again, artists, scientists, activists and many others are gathering in Linz through Sunday to discuss important issues of our time.
2: Und einmal wieder ein bisschen ein kryptisches Motto bei der Ars Electronica. Negotiating Humanity heißt es in diesem Jahr. Und das Festival will eine Plattform sein, auf der Konflikt und Auseinandersetzung möglich ist. In Krisenzeiten wie jetzt scheint es ja, als ob es immer schwieriger wird, gut zu streiten und Widersprüche auch aushalten zu können.
1: Yeah, so the goal is basically to learn how to argue better. Will it work? Well, we'll see. And you'll be hearing all about it here on FM4. We have a team on the ground who's going to be reporting on the most exciting projects and people there. And Diana Kühler from that team is here with us in the studio right now. Hi, Diana.
3: Hi.
1: What would you say you're looking forward to the most?
3: Ja, dieses Jahr ist mir ein Projekt besonders ins Auge gesprungen, und zwar heißt es A Cartography of Genocide von der Gruppe Forensic Architecture. Und das ist das Gewinnerprojekt des Prix Ars Electronica, beziehungsweise eines der Gewinnerprojekte, weil das sind ja immer mehrere. Und diese Gruppe, die Forensic Architecture, die dokumentiert die systematischen Angriffe auf ZivilistInnen und zivile Infrastruktur im Gazastreifen durch die israelische Armee. Und die will halt so die Zerstörung irgendwie begreifbar machen und macht das mit Hilfe von so interaktiven Karten und Berichten, wo man die Zusammenhänge gut erkennen kann.
1: Okay, so you'd say it's highly topical and also very political.
3: Ja, auf jeden Fall. Und da kann man wohl auch sehr gut streiten drüber. Ein anderes Projekt ist Wicked Mirror, wo, das ist besonders lustig, wo eine AI einen Klon von dir erstellt. Also dein Gesicht wird so ganz groß vor dir auf einem Bildschirm gezeigt. Und dann gibst du eine Position ein, die du hast. Zum Beispiel, Autos sollen in der Stadt verboten werden. Und dein KI-Klon nimmt dann die gegenseitige Position an und argumentiert gegen dich.
2: Ah, gruselig. Wow. Gruseliger als die Realität. Ja. Musik gibt's auch auf der Ars Electronica, oder?
3: Ja, genau. Die Ars Electronica Nightline gibt es natürlich wieder. Die ist morgen am Freitag, findet die wieder statt und bringt wieder cool Acts auf die Bühne. Zum Beispiel Fars wird auftreten, ah, ist ja bei FM4 keine Unbekannte. Und auch der togolesische Rapper Yao Bobby zusammen mit einem Noise-Artist wird ganz cool, glaube ich, werden. 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
1: All right. Thanks, Diana. Thanks for coming to the studio. Have fun at the Ars Electronica, and we can't wait to hear what you're going to be reporting back to us from there.
3: Danke, ciao.

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0: Lisa Pack and Boring Nine.
1: The audacity. It's
0: the
1: not
0: audacity,
1: boring.
0: The gall. 909 on the 909-19. 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
1: Genau, und Zartmann, der macht da auch mit, der ist aktuell im deutschsprachigen Raum unterwegs und macht auch wirde Ankündigungen auf Social Media. Am Dienstag war er in Basel, gestern in München und heute ist er in Friedberg in Hessen, 30 Kilometer nördlich von Frankfurt am Main.
0: Yeah, so every day, basically at 7 a.m., he posts in his Insta-Story where he'll pop up next. 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
2: Aber eigentlich wollte ich sagen, dass wir auf Open Air Tour nächstes Jahr gehen und als erste Stadt fahren wir nach Basel.
1: Basel.
0: So basically he announced a festival show 2027 in Basel. 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
1: Ja, und vielleicht verschlägt sie ihn auch nochmal nach Österreich. Ich sag's nur.
0: Vielleicht.
1: Schauen wir mal.
0: Wer weiß, schauen wir mal. Here he is. Weißt du überhaupt noch, wer ich bin? Zartmann.

0: 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If I were you, I might be having, for instance, a jause now, a bit of bread, maybe with some butter and honey, and maybe some local honey. 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For example, from Vienna. Yeah, urban beekeeping is a thing in Vienna.
1: Varroamilben und Insektizide, die haben den Bienen ganz schön zu schaffen gemacht in den letzten Jahren. Bienen sind sowas wie ein Frühwarnsystem der Natur. Geht's den Bienen gut, geht's dem Ökosystem gut, aber haben Hitze und Trockenheit in diesem Sommer Auswirkungen auf die Honigernte?
0: That's what Nina Hochreiner wanted to find out, so she decided to visit the bees of Mio's Bienenwelt. Mio is a professional beekeeper and he made Nina put on an Imkeranzug, not for style, but for safety, of course.
2: Ja. Wir stehen hier in einem Hinterhof in Otterkring und wie man hören kann, sind wir nicht alleine, sondern mit zigtausenden Bienen. Wir haben Imkeranzüge an, das kann uns also hoffentlich nichts passieren. Mio, wie viele Bienen bzw. Bienenstöcke hast du denn?
3: Ich habe insgesamt 40 Bienenvölker in Wien stehen. Die meisten stehen im 14. Bezirk in Penzing. Hier im Innenhof haben wir 4 Völker stehen jetzt. Circa 80.000 Bienen in diesen 4 Bienenstöcken.
2: Was finden Bienen denn in Wien so an Nahrung? Ist Wien ein guter Ort für Bienen?
3: In Wien sind die Bienen erstens sehr geschützt. Ja, in den Höfen und so ist nicht so viel Wind. Da gibt es auch keine Pestizide. Und deshalb fühlen sich die Bienen hier sehr wohl. Und auch natürlich diese Monokultur, die wir am Land haben, die herrscht hier in Wien nicht. Da ist einfach Artenvielfalt. Es gibt einfach sehr viel verschiedene Pflanzen und Bäume in Wien. Angefangen bei der Linde oder Akazie. Wir haben auch Kastanien hier in Wien und ganz viele, viele Blüten und Blumen, die auf den Terrassen sind, die einfach einen sehr, sehr guten Wiener Honig machen.
2: Wie schmeckt der Wiener Honig?
3: Der Wiener Honig schmeckt wie, wenn man jetzt zum Beispiel einen Apfel beißt und dann auch so ein bisschen herb von der Kastanie, die dann so ein bisschen nach Kräuter riecht. Also ein sehr spezieller Honig, den man mit keinem anderen vergleichen kann. Es ist jedes Jahr eine Überraschung.
2: Viele landwirtschaftliche Bereiche haben ja heuer ganz besonders mit der Dürre und der Hitze und der Trockenheit zu kämpfen gehabt. Die Honigernte, heißt das in Wien, ist trotzdem gut ausgefallen. Ist das überraschend für dich?
3: Eigentlich ist es auch überraschend für mich oder für uns Imkerinnen und Imker. Wir haben gedacht, wir werden nicht so gut ernten. Manche sagen, dass die Pflanzen sich irgendwie verteidigt haben, quasi auf so ein Notprogramm geschalten haben, dass die noch den letzten Nektar raus produzieren, damit sich die Bäume noch vermehren können. Und deshalb haben wir heuer auch sehr viel Honig geerntet und die Bienen haben ganz normal Honig eingetragen, wie immer.
2: Wenn es den Stadtbienen gut geht, geht es der Natur in der Stadt gut? Kann man das so sagen?
3: Also eigentlich geht es den Bienen gut, geht es uns allen gut. Wir wissen ja, dass so circa 80% der ganzen Obst und Gemüse von den Bienen bestäubt werden. Und wenn es die Bienen nicht gibt, dann haben wir auch sehr wenig in den Regalen.
1: Ja, wenn ihr euch für die Bienenzucht interessiert, am 12. September gibt es in der Imkerschule im Donaupark in Wien einen Schnuppertag für künftige Hobby-Imkerinnen und Imker.
0: Yeah, and enjoy the rest of your tea with honey now. 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
1: Chloe Keisha here on The Morning Show.
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1: It's almost 9:30 on this Thursday morning. 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Guten Morgen.
3: Danke, Julie. Wie dringend es in Österreich eine Gesundheitsreform braucht, zeigt sich jetzt anhand einer Analyse der Gesundheitsausgaben. Die Kosten im Gesundheitsbereich sind in den vergangenen Jahren nämlich wesentlich stärker gestiegen als das allgemeine Wirtschaftswachstum. Mehr von Peter Daser.
4: Die öffentlichen und privaten Gesundheitsausgaben haben 2024 in Österreich zusammen mehr als 52 Milliarden Euro ausgemacht. Ein Anstieg von 60% im Vergleich zum Jahr 2015, während im selben Zeitraum die Wirtschaftsleistung Österreichs nur um 44% gestiegen ist. Besonders die Ausgaben für Spitalsambulanzen haben stark zugelegt. Der Bericht liefert nun einen Hintergrund zum Vorhaben der Gesundheitsreform. Sie ist der wichtigste, weil teuerste Bereich der sogenannten Reformpartnerschaft von Bund, Ländern und Gemeinden.
3: Der ukrainische Präsident Zelensky ist heute in Kanada eingetroffen. Bei dem Besuch soll es vor allem um die Unterstützung für die ukrainische Flugabwehr und die Vorbereitungen auf den Winter gehen, betonte Zelensky nach seiner Ankunft. Unter anderem wird er bei Premierminister Carney erwartet. Nach der Landtagswahl in Sachsen-Anhalt hat sich das Bündnis Sarah Wagenknecht jetzt einstimmig für Gespräche mit der AfD ausgesprochen. Bei dem Treffen werde man sich über die Themen Energieversorgung, Bildung und Friedenspolitik austauschen. Alle anderen Parteien haben eine Zusammenarbeit mit der in mehreren deutschen Bundesländern als rechtsextrem eingestuften AfD ausgeschlossen. Und in Peru ist eine nahezu intakte, fast 600 Jahre alte Grabstätte entdeckt worden. Sie liegt in der Ruinenstätte Chanchan, die zum UNESCO-Weltkulturerbe gehört. Archäologen haben dort die Überreste von mindestens 38 Menschen hohen gesellschaftlichen Ranges mit ihren Grabbeigaben gefunden. Auf den Skeletten sind Halsketten, Ohrringe und Kopfschmuck aus Metall gelegen. Und das Wetter ist heute deutlich kühler als in den letzten Tagen. Im Großteil Österreichs ist es bewölkt.

0: Und Daddy Freier. You're a fan, huh? Daddy Freier.
1: Ah, Daddy Freier ist cool.
0: Ja. Rimi Ghazi ist auch sehr cool.
1: And Dream Team mit Reem.
0: Yeah, jetzt she's gleich on her way in now. Bis eins and we'll be back again tomorrow. Cheers!
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0: Could I? That was Peter Kruseder, Musik von hier, and a track there called Love at 12 minutes past 10 o'clock. Hi, everybody. You've got it tuned to Radio FM 4 bis 1 with me, Reem. And love, well, it's a really strange thing. It comes over us all of a sudden, and then it leaves us without a warning. And somebody is bound to be hurt. 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
2: Liebe Hörerin, lieber Hörer, die Selina schreibt, lieber FM4 Ombudsman, meine Freundin und ich, wir haben uns im Sommer getrennt. Es war schmerzhaft, aber es ist okay. Letztens habe ich sie jetzt mit einer neuen gesehen und hey, es sind schon 8 Wochen vergangen, eigentlich geht mich das nichts an. Aber was ist, wenn sie mit der neuen jetzt urglücklich wird? War ich dann nur ein Irrtum auf dem Weg zur Wahrheit? Also, liebe Selina, wie soll ich sagen, ich bin mit meiner Ilse seit... Bah, schlag mich tot. Also, wo wir zusammengekommen sind, da war der Krieg so kurz aus, da hätten Deutschnationale noch kein Leiberl gehabt in der Politik, solange das auch her sein mag. Ich hatte vor meiner Ilse auch schon eine romantische Beziehung und das Wesen der romantischen Liebe ist ja, dass sie unvollendet bleibt. Ich würde nicht einmal sagen, dass ich wirklich verliebt war in die Hertha. Es war mehr, weiß nicht, ihr Stil, also vielleicht die Art, wie sie ihr Leben geordnet hat und auch eingerichtet. Zum Beispiel ihr Sofa hat mir sehr gefallen. Sie hat es mir dann auch geschenkt, weil es komplett durchgelegen war. Näher sind wir uns nie gekommen und das hat mir eigentlich gereicht, weil es war eine Jugendstil-Chaiselong, wunderschön, ich habe 2 Jahre damit gelebt, schon hin und wieder an die Hertha gedacht, aber ich wollte halt nicht vom Sofa aufstehen. Mittlerweile hat sie ein neues Sofa und da sitzt der Heinzi drauf, der auch selten aufsteht und den sie laut eigener Auskunft sehr liebt, aber wie soll ich sagen, um dich zu beruhigen, wenn ich auf Besuch komme und wir reden über Jugendstil, dann schaut die Hertha den Heinzi tatsächlich an wie die Wahrheit, mich aber kein bisschen wie einen Irrtum. Servus!
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4: Was ich dazu mag, wir kommen alle aus komplett verschiedenen Richtungen.
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0: Little Bobby.
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0: gorgeous song Blackbird featuring Manny Hoffman, and that was Parov Stella. Parov Stella, are you listening right now? Do you remember? You remember, don't you? Little joke between me and Parov Stella, if you don't mind. 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But also, within classical music, things are getting a little bit less, let's say, rigid these days, right? So there's a young generation of musicians asking themselves if unspoken rules of classical music and concerts are necessary or maybe even harmful as they push away possible listeners. What? In Austria, there's the collective In Punkt Wien Ensemble. Young musicians who want to play their instruments on a very high level, but without the conservative conventions, if you don't mind. They play at clubs, and they play at bars, and the Vienna Musikverein, yeah, or the Bruckner Halls in Linz are also places where they do their thing, and they do collabs with pop musicians like Anna Mabo, or they play together with the alternative choir Schmusechor. 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
1: Um klassische Musik beruflich zu machen, muss man es von klein auf gemacht haben. Und allein das ist ja schon einmal was wahnsinnig Elitäres, weil das kann sich einfach nicht jeder leisten. Das ist einfach eine Voraussetzung, die wir haben, die uns schon einmal von ganz vielen anderen abgrenzt. Und das ist einfach Fakt.
2: Erzählt Xenia Rubin. Sie ist Geigerin und Creative Manager im In Wien Ensemble.
1: Und trotzdem sind wir selber irgendwie in dem Zwiespalt, dass wir es wegen der Musik machen und nicht wegen den Rahmenbedingungen.
2: Das Kollektiv in Wien will klassische Musik auf hohem Niveau spielen, aber sie aus den Rahmenbedingungen lösen. Sophie Trobos, Geigerin und künstlerische Leiterin des Kollektivs.
3: Der Dresscode und der Verhaltenskodex, das sind alles unausgesprochene Sachen, die extrem viel Hemmung machen, in ein klassisches Konzert zu gehen. Und eben, ich finde, dass das eine Verantwortung von uns als MusikerInnen ist, dem entgegenzuwirken.
2: Dem In Wien Ensemble geht es nicht nur darum, Klassik zugänglicher zu machen, sondern auch darum, neue Berufsbilder abseits des Standards zu schaffen und die elitären Rahmenbedingungen zu kritisieren. Dafür haben sie viel positives Feedback aus der Szene bekommen.
3: Wir sind viele, die es gern anders hätten. Es gibt noch viel mehr, die muss man nur finden. Man findet überall welche. Man findet auch die anderen. Aber man findet wirklich immer welche. Auf jedem Meisterkurs, auf jedem Festival, auf jeder Uni findet man die Leute, die dankbar sind dafür, dass man darüber redet, dass es eine Offenheit oder Neugierde für andere Dinge als das Klassische, wie man es schon immer kennt, gibt. Und einfach Leute, die auch für andere Werte einstehen wollen und sich anders einfach identifizieren wollen mit jetzt einer Community zum Beispiel, als es in vielen Orchestern üblich ist. So vor Ort, glaube ich, war das irgendwie wichtig, dass wir uns mal sammeln, so alle miteinander und sagen, so jetzt machen wir mal was. Und umso schöner, wenn es jetzt Leute gibt, die sagen, es passiert was, weil so soll es sein.

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0: Wow, that was cool. 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

0: 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I like that song so much. 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And it comes to us from the Dominican / Austrian R&B artist, Kati Castillo. 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Castillo? No, Castillo. 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All right. Sounds amazing. 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So schön, oder? Musik von hier. 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

0: Fass mit Big Swiss hier in FM4 Hot spielt heute Abend ihre Album-Release-Show im Flug in Wien. Wenn ihr also noch nicht vorhabt, schaut's dahin.
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0: Ja, vielleicht seid ihr heute auch mit dieser wahnsinnig dystopischen Nachricht aufgewacht. Forscher aus der KI-Firma Anthropic sind ausgestiegen, weil sie glauben, künstliche Intelligenz könne uns Menschen bis zum Ende des Jahrzehnts alle töten. Aber Hauptsache, die Aktionäre sind zufriedener, I guess. Jedenfalls, mit diesem dystopischen Klima spielt auch ein bisschen der neue Film von Luca Guadagnino, der Regisseur von Call Me By Your Name, Challengers und Queer. Artificial heißt der Film und ist eine Art Biopic über Sam Altman, der CEO von OpenAI. Und der Film, der zeigt die Führungskrise bei OpenAI im Jahr 2023, also die Phase, in der Sam Altman kurzzeitig als CEO abgesetzt wurde, nur um später wieder zurückzugehen. Und seit heute ist auch der erste Trailer des Films draußen.
2: What is the image of the future that you see?
3: We've created a machine that will solve the world's problems.
4: We don't teach it. It teaches itself.
5: We're gonna call it ChatGPT.
6: We opened Pandora's box together. The future's inevitable. Countries will fall. Industries are gonna collapse. And we get to be the ones to shepherd people in to this new world.
0: Ja, das Ganze ist ein bisschen geeditet wie ein Horrorfilm und tatsächlich kann in diesem Film Sam Altman gar nicht so gut wegkommen. Amazon Studios, die hatten den Film ursprünglich finanziert, ihn aber dann fallen gelassen und zwar nachdem OpenAI 50 Milliarden Dollar in Amazon investiert hat. Auch Netflix, Focus und A24 haben den Film abgelehnt und nur das US-amerikanische Indie-Filmstudio Neon hat den dann quasi gerettet. Schon vorab also ziemlich spicy das Ganze. Sam Altman, der wird im Film von Andrew Garfield gespielt und der benutzt seit den Dreharbeiten übrigens kein ChatGPT mehr. Ja, auch ziemlich bezeichnend.

0: dem Trap.
1: Wassermann war das zusammen mit OG Lou aus Frankfurt und der neuen Single Chayas lieben Trap. Und falls ihr euch da angesprochen oder abgeholt fühlt, habe ich jetzt einen Tipp für euch.
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1: Es ist nämlich ein neues Festival ins Leben gerufen worden, das Oxidize Festival. 12 Stunden Hip-Hop und Club-Culture im Club Exil in Vösendorf. Und das Beste daran, das Line-Up ist zu 100% female.
4: I like it.
5: Ich

0: Ja, OJ Lou, die wir gerade gehört haben, ist dabei. Haiti wird da sein, Kitana wird da sein und auch eine Rapperin, auf die ich mich besonders freue. Chiara Baba aus Solingen, die ist letztes Jahr mit diesem Track hier viral gegangen.
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0: Ja, selten hat eine Newcomerin so viel Hype ausgelöst wie Chiara Baba. Sie spielt das erste Mal in Österreich, in Wien, also verpasst das nicht. Das Ganze findet am 25. September statt, also schon in 2 Wochen, veranstaltet von der 808 Factory. Es gibt ein DJ-Line-Up von Bailey Funk bis Ghetto Tech, ist da alles dabei. Außerdem Stationen für Tooth Gems, Tattoos und so weiter und so fort. Tickets gibt es online. Und hier jetzt für euch Chiara Baba mit Du bist mein Bruder zur Einstimmung quasi.

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0: Annie und Georgia Smith hier mit dem Pang Black Girls Remix auf FM4 Hot. Und von London schauen wir jetzt nach Berlin zu dieser Musikerin hier.
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0: Cherden ist das hier zum Schluss gemeinsam mit Pashanim und Shababs bzw. Shababes im VIP. Jener Track, mit dem die beiden in Deutschland und auch in Österreich letztes Jahr auf Platz 1 der Charts waren. Und Cherden, die ist 23, bewegt sich irgendwo zwischen Deutschrap, Club Culture und Y2K Pop-Ästhetik, meistens auf Deutsch, aber auch auf Türkisch und Englisch. Und es sind einfach Banger, die sie schreibt. Sie war schon mit Paula Hartmann oder Berg auf Tour. Vielleicht war irgendwer von euch auch 2024 bei einer Ace-Show in Deutschland am Start. Auch da hat sie nämlich Support gespielt. Jetzt geht Cherden auf ihre eigene Tour und kommt dafür auch nach Österreich. Das erzählt sie euch jetzt aber selbst.
1: Hi, was geht? Ich bin Cherden. Grüße aus Berlin. Für die, die nicht wissen, ich habe vor kurzem meinen neuen Song Luftkuss rausgebracht.
2: Ach, diese Dünja, nein, ich kann nie wieder vergessen. Du riechst nach Aqua di Gio, gemischt mit falschem Versprechen.
1: Und ich wollte euch die Nachricht überbringen, dass ich im November auf meine erste eigene Tour gehe und auch eine Show in Wien spiele. Also kommt sehr, sehr gerne vorbei. Wir sehen uns dort.
0: Hier am 7. November spielt sie in Wien im Werk. Hier ist sie jetzt mit ihrer neuen Nummer Luftkuss.

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0: Kim Petras war das mit Need for Speed aus ihrem dritten Album Detour. Das Album war schon lang fertig, ist aber erst Ende Mai diesen Jahres rausgekommen. Ihr Label Republic Records hat den Release nämlich immer wieder verzögert, weswegen sich Kim Petras im Endeffekt auch dazu entschlossen hat, das Label zu verlassen und das Album Independent rauszubringen. Man hört ja immer wieder solche Geschichten über Labels, die ihre Artists zurückhalten und dann aber trotzdem nicht gehen lassen. Ray war in den letzten Jahren wahrscheinlich die bekannteste Story. Auch Juju hat so eine Story. Und auch Dylan, eine Popmusikerin aus England. Die ist so 2022, 2023 ziemlich gehypt worden. Stand damals auf der BBC Soundsliste quasi als Artist to Watch und war unter anderem mit Ed Sheeran oder Tate McRae auf Tour. Sie hatte dann auch zwei Alben fertig, die sind aber immer wieder zurückgezogen worden von Universal, und Dylan hat sogar angefangen, das Ganze auf YouTube zu dokumentieren in einer Videoreihe mit dem Titel Are We Getting an Album Yet? Letzte Woche gab es dann den nächsten Rückschlag. Eine fertige Single soll wieder nicht veröffentlicht werden, was Dylan dann auf Instagram öffentlich gemacht hat.
1: I have had two albums canned. I have written a new one. I found out yesterday that Universal Music have told me that they have no budget, which means that it can't come out. And I've been told that this will be the case for the rest of this year.
0: Ja, dieses Video hat dann aber anscheinend was ausgelöst. Leute wie Ray, Mahalia oder Paris Paloma waren dann auf einmal in der Kommentarspalte und haben sie aufgehypt, und das ganze Ding ging so viral, dass ihr Label sich das wohl anders überlegt hat. Jetzt ist nämlich der Song draußen. To Love and To Lose heißt er, und da hören wir jetzt rein am Ende dieser Sendung. Das war's dann auch von mir. Hier geht's gleich weiter mit Andreas Gstettner-Brugger und A Sounds Like FM4. Und wir hören uns dann morgen wieder zu unserem wöchentlichen Release Friday Roundup. Macht's gut!

0: Dark days are over, Florence and the Machine. More human rights, please. Unter diesem Motto wird heute und morgen in Wien gelacht und gefeiert. Menschenrechte, Musik und gesellschaftlicher Widerstand stehen morgen beim More Human Rights Festival im Wiener Celeste im Mittelpunkt. Unter dem Motto Resist erwartet euch ein abwechslungsreiches Programm mit Talks, Comedy, Performances und Live-Musik. Der heutige erste Abend findet in Kooperation mit der FM4 Happy Hour statt. Eva Deutsch präsentiert dort ab 19.30 Uhr die Comedians Maggie, Nibal und der Cousin. Und der Cousin, der ist ja schon länger politisch aktiv.
1: Das Einzige, was dazu führen würde, dass es kein Coming-out mehr braucht, wäre, dass die Gesellschaft nicht immer davon ausgeht, dass alle hetero und cis sind, die sie treffen. Mhm. Man könnte es auch mal anders machen. Stellt euch mal vor, dass ihr jede Person, die ihr trifft, dass sie einfach bi, lesbisch, bi, trans, was auch immer ist, und geht mal davon aus, mal schauen, wie die Leute dann reagieren. Und wenn die Gesellschaft mal akzeptiert, dass es eine breite Palette gibt an Möglichkeiten, dann braucht es auch kein Coming-out mehr. Aber Sichtbarkeit braucht es auf jeden Fall.
0: Am zweiten Festivaltag treten dann Jasmin und die Klangkantine Kofi und Service Vienna auf. Der Eintritt zum Festival ist an beiden Tagen frei. Das More Human Rights Festival heute und morgen im Celeste Wien wird von Amnesty International Österreich veranstaltet und will Menschen zusammenbringen, die sich mit aktuellen Fragen rund um Menschenrechte, Solidarität und gesellschaftliches Engagement auseinandersetzen wollen. Und eben live dort zu sehen sind sie hier, Jasmo. Und hier kein Platz für Zweifel.

Das sind War Girl mit Mess Around hier in Sounds Like FM4. Ihr kennt sicher die Las Vegas Band The Killers. 2003 haben sie einen großen Hit gehabt, Mr. Brightside. Bis heute wurde das Video zu dem Song 640 Millionen Mal angesehen. Sänger Brandon Flowers und Gitarrist Dave Koenig, die haben den Song zu zweit geschrieben und zu Beginn nur mit verzerrter Gitarre, Gesang und Drumcomputer. Inspiriert war der Song damals von David Bowies Queen Bitch. Und Flowers hat da sehr wütend gesungen und mit den Tränen gerungen. Die Studioversion, die auch am Album zu hören ist, war dann eher von Iggy Pop inspiriert. Und da klingt Flowers nämlich distanzierter und fast schon voyeuristisch. 23 Jahre alt die Nummer, aber immer noch cooler Song. The Killers, Mr. Brightside.

0: Carol G war das mit Baby Wow und einer Band, die Deutsche und Luxemburger zusammengebracht hat, sind Say Yes Dog gleich hier zu hören mit dem schönen Titel Feel Better.
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0: Das sind Ace mit ihrer Coverversion von More Than This. Angus and Julia Stone, das ist ein Musikgeschwisterpaar aus Australien. Schon in ihrer Kindheit spielen sie in der vom Vater geleiteten Schülerband. Angus spielt damals Posaune, Julia die Trompete. Und seit 20 Jahren machen sie schon jetzt zusammen professionell Musik. Und ihr neuestes Album, das vor einer Woche erschienen ist, heißt Karaoke Bar. Hier sind Julia und Angus Stone über Titel und den Titelsong.
1: A big part of this record. We talk about it a bit in the song Karaoke Bar, which is the title track. Most of the time leaving a karaoke bar, you feel good. You feel connected to other people, and it's a place where everyone gets to be seen but also unseen. You're like part of a group and a collective.
2: I think, in essence, if you have the ability to be vulnerable, you have the ability to feel that joy.
0: Und für mich ja eines der besten Alben in letzter Zeit, höre ich mir jeden Tag mehrmals an. Hier ist mein Lieblingstrack aus dem Album The Start, Angus and Julia Stone.
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0: Herrlich. Wundervolle Nummer, Beirut, Nantes. Hier in Sounds Like FM4. Ein bisschen Spätsommer haben wir schon. Das heißt, man kann schon ein bisschen den Sommerrevue passieren lassen, bevor der Herbst dann so richtig einfällt. Der FM4 Game Podcast, der macht das, unsere wöchentliche Rundschau durch die Welt der Videospielkultur. Und in der aktuellen Folge geht's um eben Computerspiele des Sommers. Rainer Siegel und Robert Glashüttner, die schauen sich an, beziehungsweise haben sich angeschaut, was so die Highlights des Sommers waren.
1: Der Sommer ist vorbei, auch in der Games-Kultur, aber was haben die Hosts des FM4 Game Podcast denn eigentlich gemacht in diesen vielen Sommerwochen? Rainer, was hast du so angestellt?
2: Ja, ich habe gar nicht so viel gespielt, muss ich gleich vorausschicken, aber es gibt ja eigentlich keine saure Gurkenzeit mehr in der Videospielkultur. Das heißt, es sind auch in den letzten Wochen, während wir jetzt irgendwo im Urlaub waren oder ein Zimmer umgebaut haben oder sonst irgendetwas nicht-Games-Affines gemacht haben, sind wirklich viele Spiele erschienen, die spannend waren, und auf die blicken wir jetzt ein bisschen zurück, denn wir haben natürlich trotzdem nicht geschlafen, sondern gespielt. Und zwar was?
1: Es gibt ein Spiel, wo man ein Piratennest baut. Es gibt ein Spiel, wo man durch eine brutalistische Architektur läuft wie der Wilde. Es gibt drei Spiele, die man gemeinsam spielt. Koop-Spiele, die man online und nebeneinander sitzend spielen kann. Es gibt ein Souls-like, das jetzt auch einen Easy-Modus hat. Es ist einiges passiert im Sommer. Es ist wirklich erstaunlich.
2: Das heißt, egal ob es zu heiß ist zum Rausgehen oder ob es ein verregneter Sommer ist, eigentlich in der Games-Kultur, gibt es immer einen guten Grund, drinnen zu sitzen und zu spielen.
0: Und es gibt immer einen guten Grund, diese FM4 Game Podcast Folgen anzuhören, denn diese Kooperationsspiele, das wäre vielleicht was für mich. 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

Das sind die Hidden Gems. Kennt ihr diese Gitarrenmelodie? Das ist vom Song Private Number von Judy Clay und William Bell aus 1968. Und das haben Purple Disco Machine für ihren Song Devil in Me ausgeborgt. Und darüber erhebt sich die Stimme von Joey Killington. Und er singt darüber, wie es ist, wenn der Partner nicht das Beste, sondern eher das Schlechteste aus einem herausholt. Also nämlich den Devil in Me.

0: Das ist Dizzy T, Musik aus Österreich, hier mit dem Song Lauser. Und gleich folgt hier Epsilon mit Weg hier raus.
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0: Das ist Andy Cork mit In This Place. 2024 haben Endless Wellness ihr Debüt rausgebracht. Seitdem sind nicht nur wir hier bei FM4 von dieser Band begeistert, sondern auch ihr. Ihre poetisch lustigen und kritischen Texte, die mischen sie mit Raum und punkigen Indie-Pop. Im Oktober kommt ihr neues zweites Album, worauf nicht nur wir uns freuen, sondern auch Philipp von Endless Wellness.
1: Unser neues Album Domino Days kommt im Oktober. Ich glaube, es ist ein sehr viel lauteres Album, sehr viel gitarrenlastiger. Milena wird zwei Songs drauf haben. Einen davon werdet ihr ja noch kennenlernen, bevor das Album draußen ist. Ich freue mich drauf. Ich freue mich drauf, das in die Welt hinauszutragen und dass alle das hören können, die es gern hören wollen. Das ist sehr aufregend.
0: Tja, und einen dieser zwei angekündigten Songs hören wir jetzt, nämlich die neue Single Kontrolle ist Messer. Und ab 21. Oktober geht's für Endless Wellness dann auf Tour durch ganz Österreich.
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0: Small Town Big Mouth, Leila waren das. Fast 44% hat die vom deutschen Verfassungsschutz als rechtsextrem eingestufte AfD bei der Landtagswahl in Deutschland im Bundesland Sachsen-Anhalt bekommen. Ganz Deutschland tut jetzt so, als wäre das eine große Überraschung gewesen und sucht nach Erklärungen. Aber keine Sorge, die Zudeckerin, die hat die Antworten.
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3: Liebe Ohren, wow, jetzt hat also die AfD 44% der Wahlstimmen in Sachsen-Anhalt eingefahren. Wie ist denn das gegangen? Ich kann es euch ganz einfach erklären. Die AfD hat nämlich eines sehr, sehr richtig gemacht. Perfekte Plot-Twists. Wisst ihr, ein Plot-Twist, wenn in einer Geschichte etwas Überraschendes, Unerwartetes passiert, ein kompletter Widerspruch zum Beispiel. Und so ein Plot-Twist erzeugt einen starken, unmittelbaren Schockmoment und haltet dabei die Spannung aufrecht. Da will man dann wissen, wie es weitergehen wird. Und deshalb wählt man sie dann. Die Parteichefin der AfD lebt zum Beispiel in einer Beziehung mit einer Frau und zwei Kindern in der Schweiz. Während ihre Partei nur das Konzept Mutter-Vater-Kind-Deutschland-Fahne unterstützenswert findet. Die AfD ist die Partei der Arbeiter, während Elon Musk ihr dann herzlich zum Sieg gratuliert. 140.000 NichtwählerInnen haben bei dieser Wahl erstmals wieder gewählt und damit die Demokratie unterstützt, während sie die Partei gewählt haben, die von Wissenschaft und Verfassungsschutz als demokratiefeindlich eingestuft wird. 89% der AfD-Wählenden fürchten, dass sie ihre Rechnungen wegen der hohen Preise nicht mehr zahlen können, während sie eine Partei wählen, die gegen eine Lohnerhöhung ist. Diese Partei hat eine Frau an der Spitze, während sie jetzt von 38 Abgeordneten nur 2 Frauen in den Landtag bringt. Ihr seht's also, Widerspruch bringt Zuspruch. Es ist also ein zu widersprechendes.
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Cat. Kennt ihr das? Ihr datet jemand, könnt euch aber noch nicht hundertprozentig committen. Aber wenn der oder die andere, die ihr datet, dann jemand anderen auch kennenlernt, dann seid ihr super eifersüchtig, obwohl ihr ja nicht komplett in die Beziehung involviert seid. Über dieses machthungrige und egoistische Eifersuchtsgefühl hat die schwedische Popband Mike Snow den Song Genghis Khan geschrieben, in dem der Sänger Andrew Wyatt sich mit dem mongolischen Herrscher Genghis Khan vergleicht. Wobei der hatte dann wirklich neben seinen 5 Hauptfrauen angeblich hunderte Frauen in seinem Harem.

0: Hugo Uerdens, so wie du, hier in Sounds Like FM4. Hugo Uerdens ist übrigens wieder live in Österreich zu sehen. Und zwar in Wien, im Wiener Flex am 27. November.
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Carry You von Freekind. Und das war's für mich, Andreas Gstettner-Brugger. Und Sounds Like FM4 heute am Donnerstagnachmittag. Gleich werden hier Xaver Stockinger und Alina Brandstätter auftauchen und euch mit dem Wissenswertesten vom Tag und vom Geschehen rund um die Welt informieren bei Okay FM4. Und wir hören jetzt noch Edward Sharp and the Magnetic Zeros mit Home. Und ihr seid schon home hier bei FM4.

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0: Ihr habt es vielleicht mitbekommen. Für uns sind das ja die allerwichtigsten News des Tages, die alles in den Schatten stellt, nämlich Taylor Swift und die Weichwanzen.
1: Ja, genau. Eine neu entdeckte Gattung Weichwanzen wird jetzt tatsächlich nach Taylor Swift benannt. Ja, wer meint, ihr ärgert sich da mehr drüber? Taylor oder die Weichwanzen? Ist mal eine Überlegung wert. Swiftiphyllus heißt die neue Gattung, jedenfalls mit gleich 4 Wanzenarten, die alle Namen von Taylor Swift-Alben tragen.
0: Die große Frage, die sich stellt, ist, warum sollte man Weichwanzen nach Tay-Tay benennen? Mhm. Die Antwort ist recht einfach. Sarah Schröder, die Doktorandin und Mitautorin der neuen Wanzenstudie, sagt, sie ist selber ärgster Swiftie, also Taylor Swift-Fan. Sie will mit der Namensgebung aber auch zum Erhalt der Insekten und mehr Aufmerksamkeit mitarbeiten. Und sie sagt tatsächlich auch, dass die blassgelben Wanzen Taylor Swift auch irgendwie ähnlich schauen.
1: Klingt irgendwie auch ein bisschen nach einem Diss, aber ja. Fun Fact, es ist nicht das erste Mal, dass Tierarten Prominamen bekommen. Die Scaptia beyoncée ist eine australische Wespenart benannt nach, ja, Beyoncé. Außerdem gibt es noch eine Abba-Spinne und einen Yoda-Wurm.
0: Yoda-Wurm. Den müsst ihr googeln, weil der schaut echt crazy aus. Ja. Anyway, hier jedenfalls den neu entdeckten Weichwanzen zu ehren. Das ist Taylor Swift mit Cruel Summer.

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0: Okay, FM4, jetzt mit dem wohl ausgelutschtesten Satz, den man über eine österreichische Stadt sagen kann, in Linz beginnt's.
1: Ja, ganz schön ausgelutscht, aber stimmt halt gerade auch, ja, weil es ist gerade das Ars Electronica Festival in Linz und das hat gerade begonnen.
0: Das hat gerade begonnen und wir schauen natürlich hin mit den spannendsten Projekten vom AEC gleich.
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0: Das war K1 mit Risk It All, ein Classic nochmal neu.
1: Ihr hört OKFM4 mit Alina Brandstätter und Xaver Stockinger jetzt über ja, einen der schönsten Momente online, wenn man wieder mal auf Ampeln, Zebrastreifen und Fahrräder klicken muss, um zu beweisen, dass man ein Mensch ist. Ihr wisst Bescheid, die Captures, die sollen ja Menschen von Bots unterscheiden, was viele aber nicht wissen. Was genau mit den Daten passiert, die wir bei den Captures hinterlassen, das ist

0: Ein Fragezeichen.
1: Das Ars Electronica Festival in Linz läuft ja seit gestern. Da widmet sich ein Projekt genau dieser Frage. Es heißt Capture to Capture. Ihr versteht schon. Das ist wirklich so, das eine ist groß, das andere klein. Wenn es runtergeschrieben ist, macht Sinn. Naja, so. Und das findet heraus, dass scheinbar harmlose Ampelklicks, wie vorhin beschrieben, eben auch eine Art der Datensammlung ist. FM4's David Riegler hat sich das Projekt für uns genauer angeschaut.
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3: Klicken Sie auf alle Bilder, auf denen ein Mensch zu sehen ist. Solche Aufforderungen kennen wir alle. Captures tauchen auf, bevor wir uns irgendwo anmelden, Tickets kaufen oder einen Kommentar posten. Ihr ursprünglicher Zweck? Menschen von automatisierten Programmen unterscheiden. Auch hier bei der Installation müssen wir zuerst Captures lösen.
4: Das Wort Capture vielleicht mal als Erklärung steht für Completely Automated Public Turing Tests to Tell Computers and Humans Apart. Könnte man vergleichen mit so digitalen Türsteherinnen, die dich halt nicht reinlassen, weil du davor beweisen musst, dass du ein Mensch bist.
3: Sagt Ilvi Moschitz vom Projektteam der Johannes Kepler Universität Linz. Doch aus den digitalen TürsteherInnen wurde ein Werkzeug zur Datensammlung. Wer Bilder anklickt, hilft dabei, Objekte auf Bildern zu markieren, Autos, Zebrastreifen, Gesichter. Genau solche Zuordnungen sind wichtig, damit KI-Systeme Bilder auswerten können.
4: Dann wurde die Technologie ein bisschen verändert und sie sind draufgekommen, okay, man kann ja eigentlich auch Daten rausziehen und nicht nur den Menschen verifizieren damit. Das hat dann Google auch gleich gekauft, diese Technologie, und die heißt Recapture, wie man es jetzt auch kennt.
3: Google sagt, die Daten von Recapture würden unter anderem für die Verbesserung des Dienstes und generelle Sicherheitszwecke genutzt. Welche Daten in welchem Umfang für weitere Anwendungen verwendet werden, ist von außen allerdings nur begrenzt nachvollziehbar. Das Team von Capture to Capture fragt deshalb, was kann mit Daten passieren, die wir nebenbei und unbezahlt erzeugen? Objekt- und Gesichtserkennung ist zum Beispiel zentral bei Überwachungstechnologien wie autonomen Drohnen. Auch gibt es Kooperationen von Google mit Behörden und dem US-Verteidigungsministerium.
4: Grundsätzlich mal Google Fotos wurden schon immer mit Daten von Captures gefüttert. Und Google hat auch mit dem US Department of Defense zusammengearbeitet und die Object Recognition von ihnen verwendet.
3: In der Installation geht es darum, all das spürbar zu machen. Nachdem BesucherInnen die Captures gelöst haben, öffnet sich der Weg in einen Raum mit 4 Drohnen. Ihre Kameras erfassen die Menschen im Raum und erkennen sie schnell, dank der Daten durch die zuvor gelösten Captures.
2: 62%.
3: Die Installation stellt keine direkte Verbindung zwischen einzelnen Klicks und einem konkreten Kriegseinsatz her, aber sie dreht den gewohnten Capture-Moment um. Was sonst in wenigen Sekunden erledigt ist, wird zur Frage nach Datenarbeit, Kontrolle und den Folgen von KI-Systemen.
4: Das heißt nicht, dass wir eine direkte Connection von Google zu Krieg aufstellen möchten, aber es geht wirklich um dieses Erfahrbarmachen von was ist wenn und möglichen Verbindungen, die schon existieren, auch zeigen.
0: Dann sagen wir danke David Riegler. Capture to Capture ist im Rahmen vom Ars Electronica Festival noch diese Woche am JKU Med Campus in Linz zu sehen.

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3: Wie können wir die Klimakrise noch managen? Besonders nach diesem Sommer fällt es mir zumindest immer schwerer, nicht den totalen Klimapessimismus zu verfallen. Bei der Frage, wie wir jetzt weitermachen sollen, bin ich überfragt, aber Gott sei Dank gibt es WissenschaftlerInnen, die sich genau damit beschäftigen.
4: Ja, einer davon ist Sigrid Stagel, 2024 zur Wissenschaftlerin des Jahres gekürt. Auf die Frage, wann Sigrid Stagel denn einmal ein Buch veröffentlicht wird, hat sie damals noch gemeint, wenn der Tag mehr als 24 Stunden hat.
3: Ikonische Antwort, wenn du mich fragst. Ja. Letztendlich ist es jetzt zusammen mit der Journalistin Patricia McAllister-Käfer dann doch noch zu einem Buch gekommen. Es heißt Krisenfest, wie wir unsere Wirtschaft verändern können, um unsere Zukunft zu sichern. Und erscheint im Brandstätter Verlag. Unser Kollege Simon Welebel hat mit Sigrid Stagel über die Krisen unserer Zeit geredet.
5: Also auf der einen Seite sind die Krisen, die sich aus der Natur, aus den Ökosystemen ergeben, da gehören dazu vor allem Klimakrise, aber auch Biodiversität und andere, die sich von naturwissenschaftlicher Seite ergeben, nämlich Phosphorkrise, Stickstoffkrise, Bodennutzung, Wasserverbrauch. Dann gibt es aber auch Probleme, die sich eher aus dem sozialen Bereich ergeben, wie zum Beispiel die Ungleichheit, die vor allem bei der Vermögensverteilung in Österreich sehr stark ist. Und dann gibt es natürlich noch die geopolitischen Überlegungen. Denn wenn wir stark von verschiedenartigen Regimen, die nicht notwendigerweise demokratisch sind, abhängig sind für etwas Essentielles wie den Energielieferungen, dann hat das Auswirkungen auf unsere Wirtschaft. Und da versuchen wir Mut zu machen, da versuchen wir Gegenbeispiele zu geben, wo es auf der einen Seite auf lokaler oder auch auf nationaler Ebene schon besser gelingt, um Mut zu fassen, ein aktiver Teil dieser positiven grünen Transformation zu sein, damit wir gemeinsam eine bessere Zukunft sichern.
6: Es geht jetzt eben darum, dass wir unsere Wirtschaft umbauen, um eben krisenfest zu werden. Und das in fast allen Sektoren, von der Landwirtschaft über Energie, Finanzsystem, Arbeit, Mobilität etc. Damit das gelingt, schreiben Sie, müssen wir auch unser Weltbild ändern. Also von dem eines Cowboys hin zu einer Astronautin greifen Sie ein Bild auf. Können Sie das kurz erklären?
5: Ja, das geht zurück auf Kenneth Boulding, ein Ökonom, der das 1966 schon formuliert hat. Und die Idee ist, wenn wir sehr wenige Menschen auf dem Planeten wären, so wie wenige Cowboys in der Prärie, die sehr viel Land zur Verfügung haben, dann macht es nicht so viel aus, wie viel Müll wir produzieren und wie wir mit unseren Abfällen, mit unseren Emissionen umgehen. Im Gegensatz dazu braucht es auf einem Planeten, wo es viele Menschen gibt, Strukturen, wie die Astronauten, Astronautinnen nutzen, nämlich, dass alles, was Abfall ist, irgendwo wiederverwendet wird. Also das ist im Prinzip die Idee der Kreislaufwirtschaft, dass man von der Natur lernt, was kann man für industrielle Prozesse aus den Ökosystemen lernen. In der Natur gibt es keine Abfälle.
6: Jetzt ist so ein Umbau, auch vom Gedanklichen her, ein riesiger Kraftakt für eine Gesellschaft. Wie ist so ein Kraftakt überhaupt zu bewältigen?
5: Das ist eine große Anstrengung und da braucht es wirklich alle ökonomischen AkteurInnen, dass sie zusammenarbeiten. Das Positive daran ist aber, dass wenn uns diese Umstellung gelingt, dann produzieren wir systemisch effizienter, was geringere Kosten verursacht, weil wir mit der Physik, mit der Natur arbeiten. Das heißt, wir werden unterstützt, wir kriegen Rückenwind sozusagen. Und das ist das Ziel der Umstellung, dass man so viel wie möglich an Wertschöpfung im eigenen Land behält, trotzdem offen ist zu unseren Nachbarn für Handelsbeziehungen, aber nicht abhängig von anderen und physisch so effizient wie möglich mit der Physik arbeiten, mit der Natur arbeiten. Und das merkt man besonders bei der Ernährungsproduktion, aber auch in allen anderen Sektoren.
4: Und wie die Umweltökonomin Sigrid Stagel die Gesellschaft von diesem Weg überzeugen will, das hören wir gleich.

0: Können wir unser Wirtschaftssystem so umstellen, dass unser Klima gerettet werden kann? Ja, an dieser Frage arbeitet sich die Umweltökonomin Sigrid Stagel von der Wirtschaftsuniversität Wien in ihrem neuen Buch Krisenfest ab.
1: So ein ganzes Wirtschaftssystem ändern, das ist ein Riesenprozess, von dem schon einzelne Schritte massive Widerstände erzeugen können. Da brauchen wir uns nur mal Diskussionen über neue Windräder anschauen oder über Tempolimits. Da gehen die Emotionen hoch und da gibt's ein Risiko zur Spaltung der Gesellschaft.
0: Ja, wie kann man dieser potenziellen Spaltung der Gesellschaft begegnen? Das wollte FM4 Simon Welebil von Sigrid Stagel wissen.
2: Das ist gut und das ist mir besonders wichtig. Das heißt, man kann Menschen nicht Nachhaltigkeit antun. Das ist nicht der Weg, sondern man muss es gemeinsam angehen. Und deswegen ist es wichtig, Wege zu identifizieren, wo auf der einen Seite durch mehr Information immer mehr Menschen bewusst wird, was eben für sie gut ist und was für die Natur gut ist. Aber Information reicht nicht aus, sondern es muss auch die Möglichkeit geben, dass man die neuen Wege erlebt. Wir haben das gesehen beispielsweise bei der Marie-Hilfer-Straße, wo es große Proteste dagegen gegeben hat, auch von den Geschäftstreibenden. Und sobald die Marie-Hilfer-Straße dann gab, als diese Begegnungszone, seither gab es große Zufriedenheit. Manche Dinge muss man mal auch erleben, ausprobieren. Und deswegen sind die Beispiele mir so wichtig, wo es schon einmal anders umgesetzt wurde. Das ist nicht etwas, was Experten, Expertinnen sagen, wir sollten tun, sondern hier ist es schon einmal gelungen und so geht es den Menschen danach. Das ist mein Weg, den ich versuche zu identifizieren, wo gibt es da Möglichkeitsräume, wo, wenn wir gemeinsam daran arbeiten, innerhalb demokratischer Strukturen, wir bessere Wege für nachhaltiges Wirtschaften, aber auch für unser Wohlbefinden und zwar für alle zu identifizieren.
3: Ist es aber nicht eher so, dass viele Leute sagen, sie hätten gern mehr Klimaschutz, wenn es dann aber um konkrete Entscheidungen geht, die sie dann selber betreffen, wie ein Aus der Pendlerpauschale, dass sie diese dann doch eher ablehnen würden.
2: Und dann aber wieder ja, wenn es um ganz konkrete Maßnahmen geht, die lokal bei ihnen umgesetzt werden und die ihnen das Leben erleichtern und ihr Wohlbefinden erhöhen. Und genau da ist, glaube ich, die Brücke. Auf der einen Seite, wir brauchen systemisches Denken, um die Probleme aufzuzeigen und wir brauchen auch verbesserte Strukturen. Aber ich glaube, wir müssen es in der Kommunikation auch ganz eng mit der Lebenswelt der Menschen verbinden, um ihnen aufzuzeigen, was das ihnen ganz konkret bringt. Aber man kann auch den Mut haben, meines Erachtens als Entscheidungsträgerin zu sagen, kurzfristig wird das jetzt zäh, weil das öffentliche Verkehrsnetz werden wir nicht von heute auf morgen auch in ländlichen Gegenden ganz wunderbar ausbauen. Außerdem ist das sehr teuer. Aber hier sind einmal Schritte in die richtige Richtung. Und ich glaube, wenn man da ehrlich und transparent den Bürgern und Bürgerinnen begegnet und ihre Bedürfnisse ganz klar im Fokus hat, dass da sehr viel gehen würde. Nur ich glaube, das erfordert halt bisschen auch Mut und es ist schwierig mit Gegenwind von rechtspopulistischer Seite.
3: Im Buch schreiben Sie, dass Sie immer noch Optimistin sind, was den Umgang mit den Herausforderungen der Klimakrise angeht. Wie schaffen Sie das, Optimistin zu bleiben, wenn wir so viele Negativmeldungen lesen vom heißesten Sommer der Messgeschichte von 1,5 Grad Erderwärmung?
2: Da habe ich zwei Antworten. Einerseits, wir reden über Zusammenhänge von komplexen Systemen. Wie wahrscheinlich es ist, ob wir diese Transformation schaffen oder nicht, das kann niemand sagen. Aber was ich sagen kann, ist, je mehr Menschen sich einsetzen dafür, je mehr Menschen sich einklinken in diese Transformation, desto größer ist unsere Chance, dass wir es gemeinsam erschaffen. Und auf der anderen Seite schöpfe ich auch Hoffnung daraus, dass es viele Beispiele mittlerweile des Gelingens gibt. Und je mehr Beispiele des Gelingens wir erkennen und erleben können und vielleicht in unserer Nachbarschaft besuchen können, desto eher wird es dann auch einen Anreiz geben, sich das auch zuzutrauen, auch Teil dieser Veränderung zu werden.
1: Das Buch Krisenfest, wie wir unsere Wirtschaft verändern können, um unsere Zukunft zu sichern, von Sigrid Stagel, in Zusammenarbeit mit Patricia McAllister-Käfer, ist im Brandstätter Verlag erschienen.
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0: Das war Cage the Elephant with Beaches in Tennessee.
1: Yes, und gleich wollen wir euch einen Song zeigen. Mega, mega cool für Fans von Doechii, von Female Rap. Das Ding ist nur, Alina und ich, wir haben gefühlt den ganzen Nachmittag gebraucht, um herauszufinden, wie man diesen Artist ausspricht.
0: Es sind so viele Buchstaben und keine Vokale dazwischen. Okay. Wir waren verwirrt.
1: Aber wir haben es rausgefunden. Und zwar?
0: Nein, das sage ich jetzt noch nicht.
1: Okay.
0: Gleich.
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Das ist Bad Bug von Jay Gray. Nicht Ukray, wir haben sehr viel gegessen, wie man sie ausspricht. Wir haben es extra für euch nachrecherchiert. Und jetzt What You Know, Two Doors Cinema Club.

0: Wir reden jetzt über Farms. Aber keine, auf denen es Karotten, Erdäpfel oder Schafe gibt, sondern Botforms.
1: Ja genau, ihr habt sicher schon mal davon gehört, oder? Aber um was geht's jetzt bei Botforms? Ihr wisst, dass viele Kommentare, Likes oder Tweets online ja gar nicht von Menschen, sondern eben von Bots stammen. Manche Studien gehen sogar davon aus, dass mehr als die Hälfte des Traffics online von Bots kommt.
0: Sehr krass. Dahinter steht eine ganze Branche, die sich darauf spezialisiert hat, Fake-Interaktionen auf Social Media zu erzeugen. Manchmal geht es um Marketing für irgendwelche Produkte oder InfluencerInnen. Manchmal geht es aber auch um die Beeinflussung von ganzen Wahlkämpfen und der öffentlichen Meinung.
1: Ja, aber wie genau kann man sich jetzt so eine Bot-Farm vorstellen? Das ist ja irgendwie sowas Abstraktes. Auf dem Ars Electronica Festival in Linz, da gibt es gerade eine Installation, die gleichzeitig eine echte, funktionierende Bot-Farm ist. FM4's Siri Malenburg und Pauline Binder haben sie sich angeschaut und mit einem der beiden Artists gesprochen.
2: So around the ring we have 100 different used Android phones and in the center we have a single master phone. And the idea is that the visitor will come and they can type something in that master phone and essentially it will then blast that message onto Twitter 100 times.
3: Erklärt Daniel Koppen. Die Tweets werden tatsächlich gepostet und die Ex-Accounts sind echt.
2: At that moment where people need to type something, it's a lot of responsibility. They don't usually like jump right in. It's like, oh, this is about to go out and this is real. What do I want to say? They feel that weight. I want people to sort of feel that weight of how powerful this technology is as well.
3: Diese Botfarm ist mit ihren 100 angeschlossenen Handys eher klein im Vergleich zu kommerziellen Botfarms.
2: They definitely get a lot more than just 100. I think there can be like thousands all in one Botfarm complex.
3: Abgesehen davon, dass man viele Handys braucht, ist es jedoch überraschend einfach, eine Botfarm aufzusetzen.
2: These are like products that you can just buy on like Alibaba or AliExpress. You know, it's not illegal to buy or sell it. It's just a piece of hardware. But yeah, it's capable of like you can slot in all just the motherboards of the phones, plug them all in and then immediately connect all those phones instantly to your computer.
3: Daniel Koppen hat zu Beginn seiner Recherche gedacht, dass Botfarms nur virtuell laufen und nicht über tausende einzelne Handys.
2: Because of the more strict anti-bot measures, you actually have to use physical hardware in order to run these farms.
3: Anti-Bot-Maßnahmen von Social-Media-Plattformen schlagen auch dann Alarm, wenn tausendmal der exakt gleich formulierte Tweet gepostet wird. Deshalb setzen Botfarms auf LLMs, also Large Language Models wie ChatGPT, die für jeden Account eine leicht abgeänderte Version des Tweets verfassen.
2: That's part of like why they feel more authentic in the comment sections these days, because it's like it's all LLMs that are getting a lot better at mimicking the sort of nuance of how people talk online, so they're getting harder to detect.
3: Daniel Koppen sieht noch einen weiteren Grund dafür, weshalb die Anti-Bot-Maßnahmen von Social-Media-Plattformen nicht immer greifen.
2: A lot of these platforms, they don't really have necessarily incentive to stop the bots too, because it ultimately looks like more users and engagement that's happening on their platforms.
3: Wie gehen wir dann am besten damit um? Darauf hat auch Daniel Koppen noch nicht die Antwort gefunden.
2: Maybe the best thing is just get rid of Twitter. Just get off Twitter entirely. Just delete social media maybe is the best way, but at the same time you can't expect everyone to do that and obviously lots of people rely on that for communication. It's a really tricky one.
1: Dann sagen wir danke Pauline Binder und Siri Malenburg. Morgen hören wir wieder mehr vom Ars Electronica Festival.

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1: Okay, FM4 mit Alina Brandstötter und Xaver Stockinger. Die Sendung, die jetzt an ihrem Ende angekommen ist. Aber ihr wisst, wie das ist. Wir sind am Donnerstag ja eigentlich nur Support Act für den Main Act, der hier gleich um 19 Uhr startet, der FM4 Soundpark
2: mit Schleimer.
1: Lisa Schneider. Ja, das ist mein
2: Wenn er
1: Hauptberuf.
2: Recht hat, er recht.
1: Lisa, du bist schon bei uns.
2: Ja.
1: Worauf dürfen wir uns denn freuen? Worauf freust du dich heute im Soundpark?
2: Boah, ich freue mich, dass das Soundpark jetzt wieder am Donnerstagabend normal stattfindet, nach der Sommerpause. Wieder 3 Stunden die volle Dröhnung für euch. Beste, neueste österreichische Musik.
1: Hat uns auch gefehlt.
2: Und dieser, danke dir, Xaver.
1: Schleimer.
2: Ich sag's euch, Leute, dieser Herbst macht mich fertig.
1: Ja.
2: Es kommen jede Woche gefühlt 10 wichtige Austrian Alben raus. Mhm. Wir sprechen über alle und wir ranken sie vielleicht ein bisschen.
1: Ist auch so ein bisschen so, das Sommerloch, alles staut sich auf und jetzt ist der
2: Es gibt kein Loch mehr. Ah. Früher waren Löcher, keine Löcher mehr.
1: Es permanente ist
2: Wahnsinn. Permanent,
1: Releases.
2: Immer. Worüber ich mich sehr freue.
1: Ja.
2: Also, verwöhntes Problem.
1: Alter. Und wir freuen uns auch. FM4 Soundpark mit der Lisa.
3: Und wir sind morgen wieder zurück, 17 bis 19 Uhr.
1: Alina Brandstätter, Xaver Stockinger sagen Danke
3: immer.
1: Und übergeben hier alle Knöpfchen an die Lisa. Viel Spaß mit dem Soundpark.
3: Baba.

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0: So klingt euer gewählter Sommerhit 2026, Gabba Fendi mit Ocean Between Us.
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0: Nach der Sommerpause geht's wieder los. Wir stellen in mehr oder weniger monatlichen Abständen einen besonderen österreichischen Act ins Rampenlicht. Im September sind es gleich drei Musikerinnen. Sophie Lindinger, Mirelu Kovac und Nasty Ronk aka My Ugly Clementine. Die Band hat letzten Freitag ihr drittes Album Apply Autonomy rausgebracht. Der Titel sagt's eh, Selbstermächtigung ist darin ein großes Thema. Das beginnt auch schon im Studio. Die Band produziert ihre Songs selbst. Was sonst im Studio bei My Ugly Clementine passiert, hat FM4s René Froschmeier für uns herausgefunden.
3: Wir haben ja schon oft unsere Mundart-Varianten in der Probe ausprobiert.
4: 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Ich hab meinen Kopf in der Hey.
3: Was wir brauchen. Also das als Altersvorsorge wäre das für gescheit.
5: Wird's jemals, und auf das werdet ihr vielleicht in zukünftigen Interviews festgenagelt, Dialekt oder Mundart ein deutschsprachiges Lied von euch geben?
4: Ich kann ganz sicher sagen, wenn ich in dieser Band bin, dann wird das die nächsten Jahre auf jeden Fall nicht passieren.
3: Vielleicht aber als Satireprojekt.
4: Ja, das ist dann nicht mehr Michael Clementine, das ist dann mein Schöcher Clementine.
3: Ja, genau.
6: Apply Autonomy hat sich inhaltlich schon recht früh herauskristallisiert und dann haben wir ein bisschen überlegt, was könnten so Symbole sein.
7: Uns hat grundsätzlich interessiert so ein bisschen diese Gegensätzlichkeit, vermeintliche Gegensätzlichkeit zwischen dem Gefühl von Verbundenheit und Autonomie. Weil das ist eigentlich nicht so sehr ein Gegensatz als etwas, was symbiotisch miteinander funktionieren könnte. Und daher diese gegensätzlichen Bilder aus dem Mund rausschauen, aber gleichzeitig auch dieses Intime. Also wenn man zum Zahnarzt geht, ich finde das einer der ärgsten Sachen irgendwie, wenn die da in einem Mund so rumstirdeln, weil das ist einer der, ja, also ein unglaublich intimer Moment.
5: Wie wichtig ist euch die Autonomie in eurer Musik?
4: Sehr wichtig. Ich glaube, es hat sich bei mir mit dem Produzieren einfach auch so entwickelt, dass ich irgendwie immer das Gefühl habe, wenn ich mit einem anderen arbeite, wird es nie so, wie ich mir das vorstelle. Das einfach bei sich behalten zu können, ist halt einfach wirklich einer der größten Unabhängigkeitspunkte, finde ich. Es ist auch voll die Identität dann von uns, finde ich, weil da wirklich, da ist dann die Clementines Essenz drin. Da ist niemand drin sonst, der nur mitmischt. Und das ist dann, was das uns voll ausmacht, finde ich.

0: umso besser man da wird, umso mehr man das Verständnis für all diese Sachen hat, desto autonomer wird man, desto weniger kann man sie dann irgendwie auch so sagen lassen oder reinscheißen lassen von irgendwem, der glaubt, ja, was ist jetzt besser.
1: Der schmerzhafteste Punkt, den ich mir selber mitgeben würde, do not delete your ideas. Mhm. Nehmt alles auf, egal was, wartet mit dem Bewerten und mit dem Vergleichen und auch Sachen rauszubringen, löscht nicht die Ideen, die ihr habt.

0: Euer neues Album Apply Autonomy, das ist ziemlich düster, das hat so darke Seiten und das ist doch härter. Ein Song aus dem Album hat mich sogar an King Gizzard and the Lizard Wizard erinnert.
1: Pretender?
0: Ja.
2: Motorrad.
0: Ist das der Motorrad-Song?
1: Das ist der Motorrad-Song, vor allem bei der Bridge dann. Wenn wir dann live, machen wir das noch viel länger als bei der Aufnahme und dann stellen wir dann immer vor, wie dieses
3: mit dem Gartschupfer.
1: Ja.
3: In den Gartsch rein in dem Fall.

0: Ganz, ganz neu im FM4 Soundpark. Großkind. Alleine. Adieu, Endless Summer mit deinen ewigen Hitzewellen und willkommen. Willkommen im Kalkherbst. Essentials für unsere neue, schöne, bunte Saison sind die folgenden. Energie oder wenigstens ein bisschen Bock auf viele Kellerkonzerte, funktionierende Lautsprecher und natürlich eben diese neue Kalkplatte, die heißt Smogstar und die ist gerade auf Sido Records erschienen. Es geht auf diesem Album von Kalk um die Suche nach der eigenen Identität, also frei nach diesen seltsamen Fragen, wer bin ich eigentlich, wer wäre ich gern? Warum auf Smogstar dafür die Stadt eine schöne Metapher ist, erklären Sophie Löw, Johannes Blindhofer, Christoph Kuhn und Jakob Herber im Interview. FM4's Michi Bichler hat die vier getroffen und gefragt, wie Aufbruchsstimmung und Euphorie Einzug in die Kalk-Songs gefunden haben.
1: Wenn wir uns nicht gefunden hätten oder wenn wir zum Beispiel jetzt nie Musik gemacht hätten, das wäre für mich zumindest für immer ein Wunsch gewesen, der dann nicht in Erfüllung gegangen wäre. Und das ist einfach so cool. Und diesen Aspekt wollten wir uns so zurückholen auch, weil natürlich über die Jahre denkt man sich dann oft, viertes Album, dann ist vielleicht vom Umfeld auch mal so eine Frage, warum wir nicht noch schon größer sind oder was auch immer, aber um das geht's irgendwie nicht. Es geht darum, dass wir das Privileg haben, dass wir als Friends Musik schreiben können.

0: Ein großes Thema am Album ist so ein bisschen dieses Gefühl, lost zu sein. Und ich glaube, da können sich viele damit gerade identifizieren. Wie war das denn bei euch, als ihr das Album gestartet habt? Habt ihr euch das sehr lost gefühlt momentan? Oder warum war das Thema so wichtig gerade?
1: Irgendwie ist es immer so. Irgendwie ein Dauerzustand. Es macht einfach Angst, teilweise hier auf dieser Welt zu sein. Und ich glaube, das ist einfach so die Grundstimmung, gegen die man selber im Alltag immer wieder ankämpfen muss. Und es ist teilweise echt so ein Kampf, dass man sich das nicht nehmen lässt, dass man eben auch so euphorische und

0: Ich habe mir sagen lassen, es ist der erste Love-Song in der Kalk-Diskografie auf diesem Album, ja. Nämlich gleich der erste Track, Kaputte Speaker. Wie kommt es, dass jetzt erst ein Liebeslied es auf eure Platten geschafft hat?
1: Weil wir kleine Edgelords sind.

0: Die Frage, wer man ist, kommt in den Songs sehr oft vor, in unterschiedlichen Formen. Findet ihr auch manchmal Antworten darauf, wer ihr seid?
1: Im Idealfall findet man immer wieder Antworten und dann irgendwann entwickelt sich das dann weiter, in welche Richtung auch immer.

0: Dieses Identitätsthema habt ihr auch eben sehr schön so metaphorisch irgendwie eingefangen. Es geht viel um so Urbanität und um die Stadt so als Ort der Anonymität, aber auch so der Verbundenheit, wo man neue Menschen und vielleicht auch so neue Identitäten entdecken kann. Wie ist dieses Städtische zu euch gekommen?
1: Vielleicht einfach, weil wir eben auch so viel über uns als Band schon reflektiert haben irgendwie. Eben auch so aufgrund der Zeit, die so hinter uns liegt. Ein großer Teil davon halt klarerweise ist einfach, wo man die meiste Zeit verbringt. Und ich habe zumindest bei mir das Städtische halt immer voll verbunden mit der Musikszene halt und auf Konzerte gehen und sowas und irgendwie die Uhrzeiten, an denen man noch dann unterwegs ist, dadurch und so und die Begegnungen, die sich halt ergeben und so. Und ich finde das für mich halt voll prägend für das Album gewesen.
0: Und hättet ihr so Empfehlungen, in welchen Städten man Smogster am besten anhören kann?
1: Es ist schon so Mitteleuropa, aber ich finde, es ist halt schon so auch so USA-Ostküste.
2: Actually, wir haben mit Kalk schon uroft im Hafenklang gespielt in Hamburg und ich liebe einfach diesen Fleck Erde. Keine Ahnung, ich glaube, vielleicht hat mich der inspiriert. Weil da sind wir bei der letzten Tour urlange draußen gesessen. Und wenn wir wieder in Hamburg sind, dann muss ich, glaube ich, da vielleicht einmal so das Album hören. Das wäre geil.
3: Bald schon kann Sophie Löw diesen Traum wahr werden lassen. Heute startet die Kalktour in München. Die vier reisen die nächsten Wochen dann durch ganz Deutschland und kommen Anfang Oktober wieder zurück nach Österreich. Im Flex in Wien spielen sie am 1. Oktober eine große Smogstar-Release-Show und in Salzburg gibt es dann am 16. Oktober in der AG-Kultur ebenfalls Live-Album-Feierlichkeiten. Und das klingt dann zum Beispiel so. Hier sind Kalk mit Im Strom.

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0: Bella Flores. Tamara Flores. Hab ich Bella gesagt, das ist natürlich Tamara Flores. Und Tourist gemeinsam mit Besala Mucho.
1: Hallo, wir sind Laufett und ihr hört Radio FM4.
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0: Yes. Leni, Mara und Anna von Laufett, die haben letzte Woche ihre zweite EP rausgebracht. Die drei haben mit Denkst du an mich, den haben wir gerade gehört, einen sehr, sehr senkrechten Start hingelegt. Seitdem unzählige Festivalshows, eigene Tour, Support für Kraftklub und jetzt eben die neue Sommerwind-EP. FM4's Livia Braun hat sich letzte Woche kurz vorm Release mit Laufett getroffen und mit ihnen über die neuen Songs gesprochen, ihre anstehende Tour und sonst halt so ein paar News.
3: Ich liebe die EP und ich bin richtig stolz eigentlich auf uns, wie wir das hingekriegt haben.
4: Erzählt mir kurz, wie ist diese EP entstanden? Was für eine Zeit ist das für euch gewesen?
5: Die Banger, die größten Banger der EP wurden an einem Tag geballert. Das war bei meiner Oma im Haus, wenn meine Oma auf Reha war. Wir haben keinen fixen Proberaum gerade. Also wir proben manchmal bei meiner Oma in so einem Zimmer, aber das ist recht klein. Oma hat immer was zu essen dann.
6: Ja, das ist so süß. Ihre Oma backt uns dann manchmal so Sachen.
7: Es ist generell immer so ein bisschen dieses, man wird einfach so empfangen.
8: Na, wie geht's euch? Hallo, Girls!
5: Ja, das ist ganz super, finde ich. Weil also wenn wir jetzt so in einem anderen im Proberaum wären, wo ist die Oma? Wo ist sie?
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5: Sterne war, es ist ganz lustig entstanden. Leni und ich waren mal vor einer Bar und da haben wir begonnen, ein Lied zu schreiben über ein Killerkaninchen. Der Song wurde natürlich verworfen, aber da war so eben diese eine Line, aber in der Stadt sind keine Sterne. Und dann dachten wir uns irgendwie eigentlich voll cool, weil bei uns sieht man halt schon gut die Sterne so am Land und dann kann man das ja ein bisschen so als Metapher benutzen dafür, dass man jetzt nicht mehr zu Hause wohnt und dass man sich halt vielleicht auch wieder nach diesem Gefühl sehnt, so jung zu sein oder halt behütet irgendwie.
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4: Wenn es auch eben ein bisschen geht um so frühe Vermissen, behütet zu Hause sein, ihr kommt ja alle aus dem Burgenland. Vermisst ihr das Burgenland? Wenn ja, was vermisst ihr so dran?
7: Das Burgenland ist sehr overhated, ich sag's wie es ist. Man kann ganz tolle Sachen machen im Burgenland. Und ich glaube, für mich ist es schon ein bisschen dieses, in Wien ist es einfach immer laut. Es gibt zwar schon

0: wo es sein muss. Ich finde, man kommt besser runter und kann besser chillen.
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2: Ja, ich wollte auch mit euch über Heimweg sprechen. Was war denn bei euch bei dem Song wichtig zu erzählen?
3: Einfach, dass man sich mal drüber abfacken kann, dass einfach unangenehm ist, oft heimzugehen. Also ich habe schon so oft Situationen gehabt, wo ich mich einfach richtig unwohl gefühlt habe, vor allem, seitdem ich umgezogen bin. Oder auch so, als wir die Musikvideos gedreht haben. Das war so krass. Wir wurden alle 5 Sekunden von irgendwelchen Männern da angehupt und dann auch wirklich, ich gehe so vorbei bei wem und auf einmal beginnt er mich voll zum Anlabern und das war insane.
4: Und dann ist uns wirklich, also mir ist ein Typ nachgegangen, der hat mich gefilmt. Ich glaube, ist die Szene im Musikvideo drin mit dem Typen? Ja, also es ist einfach crazy, weil genau das, worüber du einen Song schreibst, sogar wenn mehrere Typen beim Videodreh dabei sind, dir passiert einfach so eine Scheiße.
1: 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Es ist so kalt, doch ein Uber kostet viel zu viel. Fast 48 Euro.
2: Ihr seid jetzt gerade am Proben für eure Tour. Wollt ihr mir noch erzählen, was steht denn sonst noch so bei euch an? Was passiert in nächster Zeit für euch?
0: Also bei uns steht voll jetzt eben erstmal Tour an und dann schreiben wir ein Album, I guess. Also ja, man kann mit einem Album rechnen, wird vielleicht ein bisschen dauern, sogar recht lang noch, bis da was kommt, aber das ist jetzt mal so unser Plan. Also ein bisschen den Winter genießen, ein bisschen heiße Schokolade trinken, ein bisschen bei der Oma von Amara chillen.
5: Ein bisschen bei der Oma chillen, das sind doch mal tolle News. Aber während wir undefinierbare Zeit jetzt noch auf das erste Love It-Album warten, können wir die neue EP rauf und runter hören. Die ist spitze und das spitzigste Lied, gibt es dieses Wort, es gibt es jetzt. Das ist Marie.

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2: 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Diva Club, meine neue Single. Have fun.

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0: Liebes Tagebuch, ich soll dir ja meine Gedanken und Gefühle reinschreiben. Also so kleine Momente und Dinge, für die ich dankbar bin. Einfach alles aufschreiben, was mir durch den Kopf geht. Ich glaube, das nennt man jetzt irgendwie Journaling. Aber eigentlich will ich gar nichts schreiben. Das ist mir viel zu mühsam. Ich will einfach nur chillen.
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2: Ganz genau so ist es.
1: Lisa Schneider.
2: Ganz genau so ist es. Ihr hört den FM4 Soundpark am Donnerstagabend. Hoffentlich war eure Woche bis jetzt super. Der jetzige Abend soll es jedenfalls sein. Das ist so ein schönstes Lied im Sommer gefunden für euch. Und es trägt uns jetzt ein bisschen in den Herbst. Wahrscheinlich überhaupt ein schönstes Lied der Welt. Jaden Sade mit Everybody Knows.

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0: Wenn am kommenden Sonntag zum letzten Mal in dieser Saison die Freibäder und Strandbäder zumachen, werden wir da vielleicht oft mal dieses Lied hören. Badeschluss von den 5 Achterl in Ehren. Mittlerweile fast 10 Jahre alt ist dieses Lied und jetzt schon die inoffizielle Hymne für lauschige Sommerabende, vor allem in der Wiener Hauptstadt. Ziemlich genau 20 Jahre gibt es diese Band jetzt schon. Das feiern die Achterl am Samstag mit einem großen Konzertabend und vielen Gästen in der Arena Wien mit 2 neuen Songs. Kollege Stefan Trischler hat 2 der Achterl, Clemens Zwenger und Slivo Slivowski, zum Interview getroffen und herausgefunden, was sie neben den großen Hits und den unfassbaren 7 Amadeus Awards als größte Errungenschaft der Band sehen.
1: Ja, eigentlich auch, dass man das als soziales Experiment 20 Jahre schafft und als Band im Musikbusiness so lange durchhält. Also da sind schon ein paar Songs, wo man dann sich denkt, ja, das ist cool, dass man die geschafft haben, aber eigentlich ist das Bandgefüge und das Soziale fast noch wichtiger am Ende, weil das eine ganz schöne Leistung ist, eine Band 20 Jahre durchzutragen mit Musik.
2: Ich höre dem Clemens zu und denke mir, recht hat er. Es ist viel passiert in den 20 Jahren. Lebenskonzepte haben sich verändert. Man hat auch lernen müssen, aufeinander Acht zu geben. Das ist natürlich so eine heterogene Gruppe, das ist nicht immer einfach, aber ich glaube, das ist eine unserer Qualitäten, dass wir aufeinander Acht geben können und miteinander immer schauen, dass wir die Lösungen finden. Und es gibt oft mehrere Meinungen und es gibt mehrere Arten von richtig. Und da sind wir angelangt und das haben wir einfach lernen müssen und da sind wir noch nicht fertig. Aber in den Kinderschuhen sind wir nimmer.
3: Sehr gut. Naja, ich habe ja immer den Eindruck gehabt, von außen, ihr seid schon eine Band, die eher Sachen ausdiskutiert, basisdemokratisch und auf den Konsens am Ende hoffentlich kommt. Ja. Sehe ich das richtig oder?
1: Absolut, ja. Also so ist wir waren ja von Anfang an sehr do-it-yourself, also selber Label gegründet, alles eigentlich zu fünft ausdiskutiert, zu fünft erledigt. Genau, zum Teil auch das Booking selber gemacht, jahrelang, also der Hannibal, unser Bassist. Also das ist schon sehr viele Dinge, die man da in der Band klären muss, aber das ist natürlich viel Arbeit und auch viel Konfliktpotenzial, aber es ist dann auch cool, weil es sehr viel dann wieder über die Musik rauskommt. Also man behandelt halt viele Dinge und man muss über das Geld reden und man muss über Lebensplanungen reden und man muss über Enttäuschungen reden. Und man kann halt nicht so wie eine Solo-Karriere alles allein durchziehen und man muss sie abstimmen. Aber ich glaube, das geht in die Musik wieder zurück. Die Themen sind breit, unser Musikstil ist sehr breit und vielfältig. Und auf das ist ein bisschen unser Markenzeichen, glaube ich, auch.
2: Und wir waren heute schon im Kaffeehaus und sind nach 20 Jahren draufgekommen, dass vielleicht eine unserer Überlebensstrategien war, dass wir zu 15 und dadurch sich Mehrheiten finden lassen. 6 Leute hätten wir vielleicht da größere Probleme.
3: Genau. Das stimmt, es wird immer eine einfache Mehrheit geben.
1: Das gibt es, ja.
3: Ja, das ist auf jeden Fall hilfreich für solche Entscheidungen und so weiter. Mhm. Jetzt eben, wie gesagt, 20 Jahre Jubiläum, extrem schnell vergangen und habt euch aber natürlich trotzdem hingestellt und gesagt, ihr macht da jetzt ein bisschen Jubiläumsfeierlichkeiten. Zum einen eben ein großes Konzert in der Arena. Könntest du uns da ein bisschen erzählen, was da an Spektakel und Feuerwerk geplant ist?
2: Also es ist ein Riesenspektakel geplant, ganz ohne Feuerwerk, aber es wird ein musikalisches Feuerwerk. Dafür garantieren unsere Gäste und die werde ich mal gleich kurz aufzählen. Marianne Ment ist mehr als ein Ehrengast, die uns schon lange begleitet. Ebenso die Nina Sonnenberg, die Fiver. Ich habe auch ein T-Shirt von ihr an, das sieht man jetzt nicht, weil man es nur hören kann. Die Jasmo, dann die wunderbaren Strottern, die uns ganz zu Beginn sehr beeinflusst und auch unterstützt haben. Und das Jazzorchester Vorarlberg. Und am Schluss treffen sich viele Menschen auf der Bühne, die sich sehr schätzen und gerne haben.
3: Das klingt genau. Ja, wunderschön. Ihr habt ja mit der Jasmo gerade eine Single rausgebracht letzte Woche. Ist da schon wieder eben nach Burnout letztes Mal schon wieder etwas im Rollen für eine neue Platte von euch oder ist das jetzt mal so ein...
1: Wir haben uns gedacht, wir nehmen das 20-jährige Jubiläum Anlass, dass wir bei dieser Party jetzt in der Arena, aber auch bei der Tour im Herbst nicht nur Altes spielen, nicht nur zurückschauen, sondern zeigen wir auch, dass wir noch kreativ sind am Leben und auch was hackeln. Und machen wir 2 neue Nummern. Das ist eben eine mit der Fiver, haben wir vor 1,5 Monaten rausgebracht und mit der Jasmo ganz aktuell. Also das war so, schenken wir uns das zum Geburtstag, dass wir nicht nur melancholisch und in die Vergangenheit schauen, sondern auch ein bisschen nach vorne.
4: Hallo Jasmo, wir 8 sind schon unterwegs zum Treffpunkt, gell?

0: Endless Wellness mit Controles Messer. Da kommt auch ein Spitzenalbum auf uns zu in diesem Herbst. Yes, neues Album vom Endless Wellness kommt, das von Sophie Reuer. Dafür, das ist schon da. Es ist ihr viertes Album, das wie auch schon die Projekte davor bei Stone's Throw Records erschienen ist. Nur so zur kurzen Einordnung. Da releasen auch Acts wie Maya Hawthorne, Jay Dilla oder Sudan Archives. Sophie Reuer, geboren in Kalifornien und mittlerweile wieder in Wien daheim, die ist immer schon ein bisschen auf der ganzen Welt unterwegs gewesen, so natürlich auch in ihrer Musik. Melissa Erhardt von FM4 hat mit Sophie über ihr neues Album gesprochen.
1: Reden wir über dein neues Album. Es heißt Before After. Auf dem Cover sehen wir zwei Bilder, ein Vorher-Nachher-Bild. Auf dem ersten schaut es so aus, als ob jemand auf dich draufsteigen würde. Auf dem zweiten Bild wird ein bisschen rausgezoomt und man sieht basically, dass du selbst bist, die diesen Stiefel trägt. Ja. Was wolltest du damit sagen?
2: Ja, ich meine vieles. Ich glaube, das Aufgesetzteste ist, dass man sich selber eigentlich auf dem meisten im Weg steht oder dieser Druck, der vielleicht da ist, auch ein von dem Ich aufgezwungener ist.

Eine Sache, in der auch zum Beispiel Zeit gemessen wird, sind ja immer diese Momente des Vorher und des Nachher. Das ist so ein lustiger Spannungsbogen, in dem sich das Subjekt, egal was es ist, dann eigentlich nie in dem Hier und Jetzt befindet, weil es wird immer die Vergangenheit gegen die Zukunft irgendwie gemessen. Und für mich war es irgendwie interessant, genau diese Spannung zu beobachten und da vielleicht ein bisschen näher rein zu zoomen.

0: Du hast einmal gesagt, du möchtest Songs schreiben, zu denen Menschen tagträumen können, zu denen sie sich quasi in ihre eigene Fantasiewelt flüchten oder reinflüchten können. Wie glaubst du, steht es um Eskapismus im Jahr 2026?
1: Ich glaube, es gibt genügend Leute, die Realität mit offenen Augen begrüßen. Ich habe tatsächlich auf dieser Platte vielleicht versucht, literaler zu sein als die anderen. Also ja, es bewegt sich mit Metaphern, aber ich habe selten so eine Platte geschrieben, wo das Narrativ der Songs irgendwie so persönlich und nahe an der Realität auch liegt. Vielleicht habe ich mir selber die Wolle vor den Augen weggezogen oder was auch immer das Sprichwort auf Deutsch ist. Ich glaube, das ist ein amerikanisches, ich jetzt gar nicht mehr so. The wool in front of the eyes, whatever. Yeah, you get it.

0: Du hast für dieses Album mit großen Namen im Pop zusammengearbeitet. Namen wie Matt Conn, der für SZA gearbeitet hat, oder Jørgen Odegaard, der mit Sabrina Carpenter zusammengearbeitet hat. Wie einfach oder schwierig ist es eigentlich für dich, parallel in dieser US-amerikanischen Popwelt und gleichzeitig aber auch in dieser österreichischen Musikwelt verankert zu sein?
1: Ich habe jetzt keinen wirklich großen Leitfaden, den ich hier folge. Ich meine, ja, generell sind es zwei Welten, die anders funktionieren. Ich bin auch ein bisschen so groß geworden. Also ich bin in Kalifornien geboren, dort aufgewachsen. Wir sind sehr oft hin und her gezogen zwischen Österreich und den USA. Ja, deshalb ist das auch für mich jetzt irgendwie sehr vertraut. Und ja, das spiegelt sich vielleicht auch in der Musik wieder.
2: Und wenn ihr wissen wollt, wie das Ganze live klingt, am Samstag spielt Sophie Reuer im Porgy & Bess in Wien. Es gibt noch Tickets. Noch. Wir sprechen aus Erfahrung. Wir dürfen sagen, das wird eine Wahnsinnsshow. Und passend dazu, hier ist sie jetzt, Sophie Reuer mit Sold Out at the Jazz Club.

Cleona mit Beam Me Down, neu im FM4 Soundpark. Und für uns heißt jetzt endlich wieder Schnitzelzeit, also Zeit für einen Blick in die österreichische Musikgeschichte mit den FM4 Schnitzelbeats. Das heutige Thema 50 Jahre 1976. FM4 Subkulturforscher Albert Sputnik hat sich für uns auf Spurensuche begeben und seltene Tonträger eben aus dem Jahr 1976 für uns raus.

Stilistisch ist einiges in Bewegung, von progressivem Rock und Glam über Disco bis hin zu den ersten Vorboten des Punk. Eine gute Zeit für die heimische Subkultur und für alle, die musikalisch gerne gegen den Strom schwimmen. Wir starten mit der Debütveröffentlichung der Wiener Jazz-Funk-Band Ostinato. 1976 gewinnt die Gruppe den damals größten Talentwettbewerb der Stadt Wien. Der erste Preis, die Produktion einer eigenen Single. Und genau die liegt jetzt bei uns auf dem Plattenteller.

Und auch in Niederösterreich ist 1976 jede Menge los, wie das Szene-Sampler Open Air Pop Festival schön veranschaulicht. Unter anderem findet sich hier die Band Umspannwerk aus Mödling, die der Nachwelt nur eine einzige Nummer hinterlassen hat. Und am Bass steht niemand geringerer als der damals 19-jährige Hans Hölzel, der später als Falco weltberühmt wird.

Ähnliche Sounds zwischen Prog und Funk entstehen zur selben Zeit auch in anderen Bundesländern, wie zum Beispiel hier Abu El Mod aus Innsbruck. Diese Band benennt sich kurze Zeit später in Intim Spray um und entwickelt sich dann zur erfolgreichsten Tiroler New Wave Band der frühen 80er Jahre.

Und in der progressiven Rockmusik entstehen damals auch bemerkenswerte experimentelle Klänge, wie etwa das Soundtrack zur Theaterproduktion Masada, die damals in der Saison 76-77 im Theater in der Wien läuft. Ein weiterer essentieller Schatz der österreichischen Musikgeschichte, der darauf wartet, entdeckt zu werden. Das war eine Ausgabe der FM4 Schnitzelbeat.

0: Das ist schon sehr, sehr gut hier. Niemandem lieber beim Murmeln und Flüstern zuhören als Beaks. Das war Little Silver und ihr bekommt gleich hier ein bisschen frisches Obst.
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1: Hallo, ich bin Sophia Andlinger und das ist meine neue Single Baby. Im Song geht's um eine starke Fixierung auf eine Person, die man wie ein rohes Ei oder ein Baby behandelt, obwohl sich hier zwei Menschen mit gleich viel Verantwortung eine Situation teilen. Es geht um Rebellion und um Befreiung, vor allem aus selbstgebauten Mauern. Viel Spaß beim Hören!

0: Wir feiern heuer, wie ihr vielleicht mitbekommen habt, sagenhafte 25 Jahre FM4 Soundpark. Der Soundpark, das ist unsere Plattform für die Sichtbarmachung und vor allem die Unterstützung und Welteroberung der Musik, die hier entsteht. Wir sagen auch sehr gern FM4 Musik von hier. Und das feiern wir mit sehr vielen Aktionen über den ganzen Herbst hinweg. Unter anderem gibt es für euch nicht nur ein, nicht nur zwei, sondern gleich drei davon.
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0: Yes, ganz genau. Überraschungskonzerte, das sind Konzerte, die finden bei freiem Eintritt irgendwo und irgendwann in Österreich statt. Wir verraten euch wenige Tage vor dem Event, wo und eben wann ihr dorthin müsst. Alle Infos findet ihr auf fm4orf.at. Was wir euch aber jetzt schon verraten können, ist, mit wem diese Überraschungskonzerte in den nächsten Wochen stattfinden werden. Trommel, Trommel. Ich trommle die Trommel. Es sind Uche Yara, HVOB und Leftovers. Leftovers, so viel darf ich euch auch schon sagen, haben sich ein sehr traditionsreiches Örtchen ausgesucht, wenn es um Gitarrenmusik und die gute, ein bisschen Verranztheit geht. Leftovers bringen ja auch Ende September ihr neues Album raus. Das passt alles sehr gut zusammen. Wir hören jetzt die neue Single, das ist Es geht schon.

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1: Und manche Bands, die schreiben Lieder über Messer. Und machen das halt einfach auch besser als alle anderen. Das war die sehr, sehr gute Band Swell. Im Oktober kommt eine neue, sehr, sehr gute EP raus. Und was machen wir im Soundpark, wenn etwas sehr, sehr gut ist? Naja, wir hören ein bisschen mehr davon. Swell releasen morgen nämlich nicht nur den gerade gehörten Song, das war Puppet. Es kommt gleich auch noch ein zweiter raus. Noch ein Messerlied. Und wir hören jetzt die Premiere. Das sind Swell mit Two Knives.

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1: Hi Lisa, hi FM4, hi Soundpark, hier ist Ro Bergmann und am Freitag ist es soweit, mein Debütalbum Saum kommt raus. Und es handelt von Übergängen zwischen Festhalten und Loslassen, zwischen Stadt und Land, zwischen dem, was war und dem, was kommt. Und es ist innerhalb der letzten 2,5 Jahre in Wien, Berlin, Sizilien und Tirol entstanden. Und ich möchte an der Stelle den Vinzi Eder Credits geben. Er hat's produziert und er ist der Beste. Und ihr hört jetzt die Hauptsingle von dem Album. Sie heißt First Cut City Love. Und sie beschreibt den Moment, wenn man mit offenen Augen, mit offenem Herzen durch die Stadt geht. Hört es euch an.

0: Auch von Luisa Schweig bringt uns der Herbst, wenn die Gerüchte stimmen, neue Musik. Wir sind bereit. Ihr hört ja immerhin den FM4 Soundpark, also hiermit das Neueste und das Beste.
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Agnes Varano gemeinsam mit Max Nitsch im FM4 Soundpark. So klingt die gute Donnerstagabendmusik. Wir eröffnen hiermit jetzt einfach schon mal ganz feierlich das Wochenende. Weil wieso nicht? FM4 Tribe Vibes übernehmen hier gleich ab 22 Uhr, den Soundpark gibt's wie gewohnt nächste Woche immer wieder donnerstags ab 19 Uhr. Mir bleibt wenig zu sagen, ich lasse sie lieber singen, die Buben im Pelz. Ein kleines, fast liebes Lied, das ist für die. Lisa Schneider sagt für heute Baba.

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Team Scheiße und Audio 88 mit Friedrich Merz. Ja, Sie haben sich nicht verhört, das ist FM4 Drivers heute mit einem Punkrock-Intro von einer Punkband, gemeinsam mit Rapper Audio 88, den wir natürlich im Duo mit Jessin auch kennen. Hier neben mir steht asozialer Veganer an den Decks. Trisha, das ist mein Name. Wir sind die nächsten zwei Stunden hier mit Hip-Hop, auch wenn es manchmal ein bisschen anders klingt, für euch da auf jeden Fall. Jetzt hier als nächstes noch eine Crew, die sich auch nach einem vergangenen deutschen Bundeskanzler benannt hat, nämlich Willy Brandt heißen. Die sind aus Bremen. Die Band heißt aber Berlin Vista Social Club. Wie auch immer, und die EP International Hood Sound. Und wir hören darauf von jetzt den Song blocksound.mp3.

Fela Kuti, ein weiterer Song von dieser EP von Willy Brandt aus Bremen. Frischer Rap-Sound aus Deutschland. Das gefällt uns sehr. FM4 Tribe ist hier jetzt der Sprung nach England zu Nems mit 3Z geschrieben. Einem Rap-Jungstar dort, den wir auf jeden Fall schon von Anfang an feiern. Neues Mixtape heißt Locked In. Da hat er ziemlich prominente amerikanische Gäste drauf. Zum Beispiel auch Lato auf dem Song Okay.

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1: Nehmen es gemeinsam mit Travis Scott vom Locked In Mixtape, auf dem auch Lil Yachty aus Atlanta zu hören ist, der wiederum ein Förderer ist der Rapperin Cara Boo, die war in seiner erweiterten Crew, jetzt scheinbar nicht mehr, aber auf ihrem neuen Album Not The Two ist Lil Yachty wieder drauf und der Titel Patch It Up würde auch andeuten, dass sie ihre Differenzen beigelegt haben.

Understand Me, Cara Boo, eine Rapperin aus Atlanta von ihrem neuen Album Not The Two. Wir kommen wieder zurück nach England. Dizzy Rascal hat ein neues Album gemacht namens We Want Bass. Darauf ziemlich viele so fidget-housige Songs, wenn man sich erinnert an Bassline Junkie oder so, wo er drüber rappt. Ich habe jetzt ein bisschen die rappigeren Songs rausgesucht, die wir uns hier anhören, nämlich zum Beispiel Muy Bien.

0: Riding Round Slowly, Dizzy Rascal, gemeinsam mit Bun B da, was insofern lustig ist, weil sich die beiden bei der Gumball 3000 Rally kennengelernt haben, wo sie wahrscheinlich nicht slow herumgefahren sind, so einen prominenten Rally quer durch Europa oft. Sind sie auch irgendwann mal in Wien vorbeigekommen? Ich habe es leider nicht geschafft, damals Bun B zu treffen. Wäre schön gewesen. Aber genau, da kommt quasi die Verbindung zwischen Dizzy Rascal und Bun B her. Große Rap-Legende aus Texas. Jetzt kommen wir zu großen Rap-Legenden aus New York. Fat Joe hat ein neues Album namens Organized Rhyme. Mit den Interludes ein bisschen hat er so die klassische Mafia-Story drauf. Das finde ich ein bisschen langweilig und abgelutscht. Aber Tracks sind gute drauf, zum Beispiel mit Jadakiss und Stove God Cooks The Aroma.
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Heavy Price to Pay, Chef's Kiss, Fat Joe, Cool Dre und Mike Dean da, eine ganz schöne Armada an Produzenten auf jeden Fall, auf diesem neuen Album Organized Rhyme von Fat Joe aus New York. FM4 Tribes hier mit den frischen Rap-Sounds aus allen möglichen Richtungen. DJ Asoziale Veganer an den Decks, Trish ist am Mikrofon, jetzt wieder der Sprung nach Kalifornien. Blue und Soundtrack haben dort ein ganzes Album über ihre Heimatstadt L.A. gemacht und da verschiedene Facetten davon abgebildet, zum Beispiel auch die gute alte oder schlechte alte Gang-Rivalität auf dem Song Crip Blood mit Cassius King und Thurs.

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1: RJ, Mr. L.A. und Joe Moses. Never Left hat das Album geheißen von den beiden, das wir gerade gehört haben. Gangster Shit, wie gesagt, der Song. Wir kommen jetzt nach Detroit zu Skiller Baby, der auf seinem neuen Album allerdings einen Song für sein London-Ting hat, der uns sehr gut gefällt.
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1: Respect my Gangster, Skiller Baby aus Detroit, gemeinsam mit Nas, der großen Rap-Legende aus New York natürlich, hier bei FM4 Tribe Vibes, wo in Kürze Asoziale Veganer uns ein bisschen einen DJ-Mix geben wird. Davor machen wir wieder mal einen geografischen Move, nämlich nach Österreich, wo Skip SZK im Sommer schon, im Juli schon gedroppt hat, zwei Songs gemeinsam mit Chris Feder. Einer davon heißt Idiot und klingt so.

0: Idiot!
1: Idiot von Skip SZK und Chris Feder, produziert von Der Komiker. Shoutouts für den Namen auf jeden Fall. Chris Feder, der ist morgen auch bei der Das Downsand-Bühne am Rheindorfgassenfest gemeinsam mit Moses im Duo. Es gibt dort außerdem Auftritte mit von Coco Capel und Soja und DJ-Sets von Tester, Peter, Georgia, Mosh und Funkwiz. Das Ganze beim Rheindorfgassenfest. Und das bringt uns gleich zum Rest der Termine. Morgen Freitag auch die Wuff Oink Mania, wo Kreml und Samurai sich Nenda, MDK und Bevisible und Karl in die Arena Wien eingeladen haben. Morgen gibt es auch nicht weit von dort im Gasometer Shindy zu sehen, wenn man mehr den Deutschrap mag. In Salzburg wiederum im Haus Elisabeth bei freiem Eintritt der Hometown Hero Craig Ignaz gemeinsam mit Fit Meller beim Take the A-Train Festival morgen Freitag. Am Samstag geht es dann dort weiter mit dem fantastischen Keyboarder Joe Armon Jones vom Ezra Collective aus England und das Ganze im Jazzit in Salzburg. Samstag auch FM4 Unlimited in Steyr im Schloss Lamberg, wo zum Beispiel aus Hip-Hop-Sicht Jugo Uerdens, Nenda, Engel, aber auch DJ-Kollegin Dalia Ahmed, DJ Fact und meine Wenigkeit interessant sind bei der Afterparty im Röder in Steyr dann auch nochmal am Werken. Am Samstag gibt es im D72 in Wien Besuch aus Deutschland, Hypnotize, Skunk Junk und DJ Dex sind dabei. Von hier kommen außerdem noch Wanze und Purzelblond dazu. Hypnotize hören wir gleich einen Song davon. Am Montag gibt es dann noch eine Silent Gehsteig-Disco am Südtiroler Platz in Wien. Bier Fleischmann und meine Wenigkeit spielen Musik. Und am Dienstag gibt es eine Show in der Szene Wien von La Coca Nostra, eine Gruppe von Danny Boy und DJ Lethal von House of Pain, gemeinsam mit Slane und Illbill. Sehr auf die Fresse Rap auf jeden Fall aus den USA. Jetzt aber hier, wie versprochen, Musik von Hypnotize, der am Samstag im B72 in Wien live zu sehen ist. Das ist Schwarze Tränen.
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Taubenkot von Rocco Weißensee und Blend hier bei FM4 Travels. Gleich hier bei uns DJ Asoziale Veganer in the Mix. Davor noch ein Song, der heißt Back in the Mix von TJ Bass. Shoutouts an ihn aus Österreich.

0: 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Back in the mix, TJ Buzz da am Rappen aus Österreich. FM4 Drivers ist hier und ich habe schon angekündigt, DJ Asoziale Veganer, schon die ganze Sendung hier bei mir, macht die Sendung mit mir, hat aber auch einen Mix vorbereitet. Ich muss vorher nochmal sagen, wir hatten schon erwähnt, Hypnotize und einige Homies aus Magdeburg am Samstag im B72 in Wien. Zwei Wochen drauf hast du noch Leaf Dog und BV Biver mit dabei, oder BVA?
1: Ja, Leaf Dog und BVA von Brothers of the Stones, aka, also nicht aka, sondern auch bei den Four Olds dabei und bekannt. Ja, coole Dudes, auch Grazer Support, Flow G, Fett, Österreich Finest.
0: 26. September das. Und DJ Asociale Veganer, genau, was spielst du uns jetzt im Mix vor? Was hast du da eingepackt?
1: Also Konzept hat das jetzt, es sind eigentlich einfach nur Banger, die ich gerade so höre und die finde ich gut zusammenpassen. Mit dabei sind Nummern, die man sicher schon ein paar Mal gehört hat oder hier gehört hat. Aber ich glaube, die eine oder andere Nummer ist auch dabei, die man vielleicht noch nicht kennt. Das ist so das Ding dran, oder?
0: Super, das freut uns. Und eben, Banger ist ja manchmal alles, was es braucht. Für einen schönen Mix, DJ Asoziale Veganer. In the mix.

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0: Roughneck von MC Light als Abschluss des Mixes von DJ Asozialer Vegan und jetzt hier das Scratch-Part auch noch. Danke, danke dafür. Wie gesagt, die nächsten Wochen viel unterwegs, auch selber als DJ. Vor allem also eben bei der Hypnotize-Show bist du aber selbst nicht involviert.
1: Ja, nur als DJ ein bisschen. Okay. Also mit dem, ja, voll gar nicht der Rede wert. Aber mit dem Wanze spiele ich Wanze generell, super cooler Dude.
0: Okay.
1: Aber mit Schema B vertrete ich den Pierman jetzt nächste Woche auch nochmal. Ich spiele mit meinen Leuten in Graz bei einem Graffiti-Jam, den wir nicht wirklich so oft mit Fly ankündigen durften. Weil was weiß ich. Aber falls du in Graz bist, komm zu den Honiggründen oder so. Ich weiß nicht. Aber da, wo halt Graffiti-Jams so in Graz immer abgehen, die Leute, ask your local Graff-Dude.
0: Auf jeden Fall. Danke vielmals dafür auch und für den Mix. Viele dope Rapperinnen aus Deutschland, aber auch aus Amerika und verschiedene andere Banger auf jeden Fall da dabei. Du hast jetzt noch einen Song mitgebracht, der den Mix nicht richtig dazu gepasst hat, den du aber trotzdem auch noch als Bonustrack dazu knallen wolltest. Sag mal.
1: Ja, voll. Irgendwann habe ich herausgefunden, dass es ein Feature gibt mit Seed und Snoop Dogg. Und das ist anscheinend wirklich offiziell. Das hat kaum Aufrufe im Internet. Das ist ein Augenblink und ja, hören wir es dann einfach an, oder?
0: Cheer! Machen wir.

Blink Blink, das ist die englischsprachige Version von Augenbling mit einem Snoop Dogg Feature. Da haben Seed 2013 versucht offensichtlich den internationalen Markt zu cracken. Ist nicht so ganz aufgegangen, wie wir aus heutiger Sicht wissen. 2026 hat Kitschkrieg das besser geschafft, auch durch Zufall oder mit Glück. Jedenfalls, FM4 Triverbs ist hier. Wir kommen zu weiteren neuen Releases. Zum Beispiel gab es vor einigen Wochen schon ein neues Album von Mazigo namens Fix Your Face, und er hat da auch, weil wir gerade hier so ein bisschen Reggae-Einfluss hatten mit Seed, hat er Buju Banton drauf auf einem Song namens Hello.

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1: Pavlovian Effect, Your Old Droog, gemeinsam mit Ares, Master Ace und DJ Harrison. Wir erinnern uns an den Pavlovschen Hund, der zu sabbern anfängt für das Essen und dann zu sabbern anfängt, wenn man mit dem Essen die Glocke gemeinsam läutet und dann, selbst wenn das Essen gar nicht mehr da ist und die Glocke läutet, der Sabber zu fließen anfängt. Your Old Droog beschreibt das im Zusammenhang mit TikTok, dass es den Jugendlichen sozusagen irgendwelche Effekte oder Reflexe auslöst auf jeden Fall. Habe ich nicht ganz genau verstanden, was er uns damit sagen will, aber egal, das Ganze von seinem Bread and Butter Album, das demnächst kommt. Neue Platte gibt es auch von den Children of Zeus aus Manchester, die heißt As the World Burns, auch sehr pessimistisch unterwegs, der Titeltrack klingt so.

Weed and Rum, das steht bei den Children of Zeus auf dem Rider, wenn sie Konzerte spielen, damit sie in einen richtigen Vibe kommen. Hier bei FM4 Tribe sind die Vibes fast vorbei, zumindest die Tribe-Vibes. Es geht dann gleich nachher weiter mit Boss Hayat und Esra Özmen. Natürlich auch große Empfehlung an dieser Stelle. Als letzten Song hier haben wir was Spezielles für euch. Wyclef Jean von den Fugees ist ja gerade auf der 30-Jahre-Tournee von The Score, von dem fantastischen Fugees-Album. Er hat aber nebenbei auch noch Zeit, eine 7-teilige Plattenserie von Solo-Alben rauszuhauen. Den ersten Teil, wo es eher um Hip-Hop-Fokus geht, den haben wir schon mal vorgestellt vor ein paar Monaten. Jetzt gibt es Quantum Leap Volume 2. Ist Ende August erschienen und das ist seine Jazzplatte. Die hat er im Großteil komponiert, Gitarre gespielt, Schlagzeug und so weiter. Hat aber natürlich auch einige Musikerfreunde und Kollegen sich da eingeladen. Zum Beispiel Robert Glasper, Godwin Lewis und Patrick Pellissier auf dem nun folgenden Song, der heißt Rosinha, nach der Favela in Rio. Damit schicken wir euch in den Donnerstagabend. Danke fürs Zuhören. Nächste Woche um 20 Uhr sind wir wieder da. Peace.

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7: Was heißt?
8: So. Genau, so starten wir nämlich in die neue Saison. Ezra, wenn es rot ist das Mikro an?
9: Yes, jetzt sehe ich es.
8: Und wenn nicht, dann nicht. Aber hey, wir haben uns jetzt ein paar Wochen nicht gesehen. Ja. Man kann die Basics im Radio halt einfach auch einmal kurz vergessen.
9: Du, ich habe so viel vergessen diesen Sommer, das erzähle ich dir noch alles.
8: Ja, dein Sommer in drei Stichworten, wie war er?
9: Boah, heiß, Fußnoten, schwitzen.
8: Aha, ja, bei mir ähnlich, aber das mit den Fußnoten nicht.
9: Ja.
8: Aber der Fuß hat mir wehgetan. Gilt das auch?
9: Das gilt auch.
8: Ja, okay.
9: Das ähnliche Schmerz, glaube ich.
8: Liebe Leute, ihr hört Boss Ayad mit S-Rap-Sängerin und Rapperin Ezra Özman. Einmal im Monat, wenn nicht gerade Sommer ist, lade ich Ezra zu mir ins Studio ein. Nicht nur, weil sie sehr witzig und umtriebig ist, weil sie manchmal auf Comedy-Bühnen in Österreich steht und auf Konzertbühnen sowieso, sondern weil sie einfach einen extrem guten Musikgeschmack hat, den man vielleicht so nicht immer auf FM4 hört. Umso wichtiger ist es, dass man genau deinen Musikstil und deine Beats auch regelmäßig hier hört. Und du hast auch einfach für jeden Song eine Geschichte, ein Geschichtel, wie man so schön in Österreich sagt.
9: Auf jeden Fall.
8: Und diese ganzen Geschichtel hören wir uns jetzt sehr, sehr gerne an. Also ich zumindest, ich hoffe ihr da draußen auch. Und wir starten gleich mit deinem ersten Song, den du heute mitgebracht hast. Bitte, sag mal.
9: Also wenn du am Üppenplatz bist, also nicht am Üppenplatz, sondern im Brunnen, das ist in Otterkring in Wien, ein Bezirk, wo das ist so der längste Markt.
8: Yes.
9: Und wenn du dort bist, ist es so ein Flavor von zwischen so was arabisch-ägyptischem und türkischem. Und diesen Song muss man sich da reinhauen. Das heißt Gel Gel Gel, Komm Komm Komm von Label Jebesh und Distinct. Distinct ist ein belgischer, marokkanischer Sänger und Rapper und Label Jebesh ist aus der Türkei und das ist der Feature. Crazy.

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2: Und eben diese ist bei mir Eva Deutsch im Happy Hour Studio. Jeden Dienstag um 19 Uhr lade ich humorige Menschen hier zur FM4 ein. Und eine dieser Humormenschen ist Ezra Özman.
3: Ja, jetzt muss ich lustig sein, ne?
2: Naja, das passiert ja automatisch, keine
3: ich
2: Angst.
3: Ich hoffe es.
2: Liebe Ezra, wir haben über den Sommer gesprochen schon ein bisschen und du hast das Stichwort Fußnoten erwähnt. Was hast du gemacht, während andere vielleicht wirklich am Strand waren oder wandern oder sonst irgendwo einen Städtetrip gemacht haben?
3: Also Eva, für mich war es eh sehr, sehr schwer, diese Doktorarbeit zu schreiben. Also beim ersten, zweiten Jahr hat meine Professorin mir mal geantwortet und hat gesagt, Ezra, bitte hör auf, wie eine Rapperin zu schreiben, das ist eine wissenschaftliche Arbeit. So, jetzt musste ich
2: Kannst du das mittlerweile?
3: Ja, es geht, ne?
2: Okay.
3: Das musste ich jetzt verbessern und dann dachte ich mir, passt, ich habe jetzt alles und dann gab es noch die Fußnoten und das war so eine Qual. Also ich träume von Foucault, von Judith Butler, von Bourdieu. Also,
2: um was ging es eigentlich oder geht es noch immer in deiner Doktorarbeit?
3: Es geht um die Beziehung zwischen Migration, Bildung und Freiheit. Aus Perspektive von migrantischem Web in Österreich, was da gesagt wurde, was fehlt, was nicht fehlt. Und die RapperInnen haben mir damals so viel über das Bildungssystem gesagt, Migration gesagt, also da wurde sehr viel Arbeit geleistet. Genau. Die einzige Sache war, all meine Meinung, diese tollen Meinungen in Fußnoten zu packen und Leute zu finden, die ähnliche Sachen gesagt haben. Das habe ich leider bei dieser Doktorarbeit nicht so gut verstanden, wieso man unbedingt jemanden braucht, der das eigentlich schon davor gesagt hat. Könnte ich einfach nicht ich sein.
2: Okay.
3: Ich dachte mir immer, ich bin die erste Person, die das sagt.
2: Ja.
3: Und dann merkst du, dass du es doch nicht bist.
2: Und das hast du
3: traurig.
2: Den ganzen Sommer getan.
3: Genau, das habe ich den ganzen Sommer getan.
2: Obwohl es sehr heiß draußen war.
3: Es war sehr heiß. Mit Esmer Yaz saßen wir in ihrem Wohnzimmer. Ihr Wohnzimmer war wie mein Büro eigentlich.
2: Ja.
3: Und haben viel Mango gegessen. Mango, Leute, ihr müsst pakistanische Mango essen. Und viel Eis gegessen, Haselnusseis. So
2: und geschrieben.
3: Genau. Ich bin eine Wienerin geworden. Weißt du, so der Himbeer, Espresso und der Haselnuss-Eis.
2: Ja, was ist denn da Schlechtes dran?
3: Bitte? Das habe ich geliebt. Aber, und ich wusste halt auch nicht, dass dieser Doktorat so teuer ist. Ich musste zweimal meine Arbeit lektorieren. Habe über 2000 Euro gezahlt.
2: Da war dann kein Budget mehr da für einen Urlaub,
3: leider,
2: für eine Reise.
3: Leider.
2: Generell ist es auch immer wieder die Frage, ich finde, wir sollten auch alle Sommer und Urlaub nicht nur verklären, weil erstens einmal ist schon auch ein bisschen die Frage, wer hat denn überhaupt die Mittel, um Urlaub zu machen? Und wer nicht, wem wird überhaupt Ruhe gegönnt, vor allem im Sommer. Und Sommer kann halt auch einfach hart sein, zum Beispiel wegen der ganzen Hitze. Man hat nicht jede Person hat einen Garten, man sich vielleicht abkühlen kann am Abend. Und manche Personen haben Kinder und da hilft einem vielleicht auch der ganze Garten nichts mehr.
3: Nein.
2: Okay?
3: Das
2: genau,
3: ist wirklich
2: alle, die Kinder da draußen haben und das gerade hören, I think you feel me.
3: Ja, ich fühle dich auch. Also dieses kein Balkon haben, kein Garten haben, ist echt hart gewesen. Aber was ich schon immer wieder gemacht habe, ich habe hier gerade kein Auto, ich bin aber schon mit Auto von Enes rausgefahren und habe diesen Song gehört.
2: Dein Bruder Enes, ja.
3: Mein Bruder Enes, ich habe zwei Brüder, eins heißt Enes. Und der hat einen kleinen Golfer und mit dem bin ich rausgefahren und habe mir diesen Song angehört. Das gibt mir ein gutes Feeling. Bene Al von Ankara Echos, das musst du dir reinhauen. Eva, das wird dir so gut was gefallen, das wird in deine Playlist reinkommen.
2: Ja, Sommer-Playlist,
3: gell,
2: oder? Let's go.

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3: Yes, liebe Ezra.
4: Hallo, Eva.
3: Ich finde es schon schön, dass wir uns den ganzen Sommer nicht gesehen haben, weil dich jetzt wieder zu sehen, ist umso erfrischender.
4: Für mich auch.
3: Muss ich schon sagen.
4: Für
3: und du bist
4: auch
3: so viel gescheiter geworden, weil du über den Sommer deine Doktorarbeit endlich fertiggestellt hast.
4: Ich hoffe es, ja.
3: Und wenn du wirklich offiziell Dr. Ezra Özman bist, dann werde ich die ganze Sendung umbenennen.
4: Ja, ja.
3: Aber
4: unbedingt.
3: Erst, wenn ich das die Urkunde sehe.
4: Warte auf Jänner, Februar, spätestens, hoffentlich.
3: Ja, okay, okay. Meine lieben Leute, wir sprechen ein bisschen über so, naja, den ausklingenden Sommer, wie es ist, im Sommer zu verreisen, wenn man die Mittel dazu hat, wenn man auch die Freiheit dazu hat, das zu machen und nicht eingespannt ist mit anderen Dingen. Ja. Aber wenn ich zum Beispiel so Urlaub heute und Urlaub früher, also als Kind und jetzt als Erwachsene vergleiche, boah, das ist schon ein extremer Unterschied natürlich.
4: Auf jeden Fall. Bei mir, bei uns war es ja auch ganz anders, weil wir sind ja immer mit dem Auto in die Türkei gefahren.
3: Wie viele Stunden seid ihr gefahren?
4: Circa, wir wohnen
3: mit Grenzübergängen und so weiter.
4: 24 Stunden, manchmal 30 im Sommer.
3: Mhm.
4: Und du musst dir überlegen, hinten wurde es wie Schlafzimmer gemacht, also viele Decken etc. Und was bei uns halt auch immer das Ding war, Leute, die in halt Wien leben, aber aus der Türkei kommen, haben auch für ihre Bekannten Tee, Schokolade geschickt. Also das Auto war burm zu. Also konnte man kaum atmen. Dann sind wir 24 Stunden lang in die Türkei gefahren. Dann hatten wir eine Wohnung dort am Meer. Und das war wunderschön als
3: Kind.
4: Also es war richtig schön. Marmara-Relisse.
3: Und ich ist das ungefähr?
4: Das ist in Tekirdağ, am Marmara-Meer ist das. Das ist so 2,5 Stunden europäischer Seite aus Istanbul aus. Und da hatten wir eine Wohnung. Und wir hatten, also das Schlimme war halt, dass wir Urlaub Heimat gedacht haben und deswegen Heimat richtig geil gefunden haben. Und Österreich war dann aber nicht mehr so geil wie Urlaub in der Türkei.
3: Ah ja.
4: Und mein Papa ist immer wieder zurückgefahren. Wir sind immer 2 Monate geblieben. Eva, ich bin nach 2 Monaten wieder nach Österreich gekommen und konnte wieder kein Deutsch.
3: Naja, gut, okay.
4: Ja, da hat es wieder begonnen mit der, die, das und Haus, Maus, etc., etc.
3: Ja, ja.
4: Und das, ging wirklich. Also wir waren die ersten 15 Jahre meines Lebens waren wir fast immer 2 Monate unten.
3: Aber du mit beiden Eltern oder?
4: Nee, also mein Papa ist uns hingefahren, dann ist er wieder zurückgefahren und nach 1,5 Monaten ist er wieder uns abholen gekommen, hat 2 Wochen noch Urlaub gemacht und ist wieder zurück.
3: Und deine Mama war mit euch 3 Kindern die ganze Zeit alleine?
4: Genau.
3: Na servus.
4: Das war hart. Ich glaube, das war für sie hart. Urlaub ist auch, glaube ich, als Kinder schön, oder? Weil jetzt habe ich das Gefühl, wenn ich Urlaub mache, brauche ich noch einen Urlaub, um mich zu erholen.
3: Ja, ja, naja, man muss halt organisatorisch sehr viel erledigen, natürlich.
4: Ich hasse das zum Beispiel, Buchungen.
3: Ja, naja, natürlich. Aber ich muss auch sagen, wir haben natürlich eine sehr privilegierte Sicht auf Urlaub und so weiter, denn andere Leute auf dieser Welt haben vielleicht keinen europäischen Pass.
4: Ja, ich vergesse manchmal.
3: Und können nicht einfach von A nach B nach C und wieder retour chatten.
4: Nee.
3: Wollen wir auch einmal kurz in Erinnerung rufen, das ist klar, dass man das schon auch mitbedenken sollte. Aber als Kind hast du halt absolut keine Sorgen dahingehend. Du setzt dich einfach irgendwann in irgendein Auto mitten in der Nacht, sowas bei mir zumindest, und dann fährt der Papa irgendwo hin und dann steigt man wo aus.
4: Voll,
3: und es ist heiß und die Luft riecht anders.
4: Genau.
3: Und im besten Fall ist man am Meer.
4: Ja. Und das Ding ist, als Kinder vor allem kann man sehr viel im Urlaub ausprobieren. Zum Beispiel habe ich schon dort Auto bin ich gefahren mit 13, 14.
3: Mit 13
4: in einem
3: bist du Schwarzauto gefahren.
4: Ja, in einem Dorf zum Beispiel. Hier in Wien hatten wir Angst, die Kiwara, Polizei, Strafen hoch. Und in der Türkei im Dorf, irgendwie im Garten, konnte man ein bisschen sich ausprobieren.
3: Deswegen stehst du immer noch so auf Autos.
4: Ja, ja. Man hatte zum Beispiel sehr viele Straßen Tiere, die man einfach nach Hause mitgenommen hat und hatte man auf einmal 2 Monate ein Tier. Ob das gut und schlecht ist, weiß ich heutzutage nicht mehr. Aber man war sehr viel in Kontakt mit der Natur, mit Tieren, mit Freunden etc. etc. Und heutzutage finde ich Urlaub eigentlich ein bisschen anstrengend. Ich bin nicht so gut in Sachen buchen. Ich habe das nie gelernt.
3: Ja, wer macht das dann für dich?
4: Boah, letztendlich mache ich es nicht.
3: Ja, aber wer macht's
4: deswegen,
3: dann?
4: Wenn, dann macht es Gisem.
3: Ja.
4: Oder es machen Freunde von mir, aber ich bin nicht diejenige, die die Sachen organisiert. Ich bin sehr offen. Also ich vertraue auch Menschen. Also man kann gut für mich buchen.
3: Ja, super. Ich bin genau umgekehrt. Ich mache den ganzen lieber selber und weiß dann ganz genau, also ich bin halt dann dort, wo ich sein will. Dafür mache ich die ganze Organisation.
4: Ja, verstehe ich.
3: Also wir wären eigentlich ein perfektes Reisepaar.
4: Ja, auf jeden Fall.
3: Auch weil du super guten Musikgeschmack hast, liebe Ezra.
4: Ja, mit mir hat man Spaß. Autofahrten und Musik.
3: Ja, das stimmt allerdings. Ich war schon einige Male mit dir im Auto unterwegs. Und ich glaube, den Song habe ich aber bei dir im Auto noch nie gehört.
4: Nein,
3: obwohl er ein Featuring hat mit dir, Ezra Özmen und deiner Band S-Rap. Und zwar?
4: Jetzt kommt Bandname. Bandname ist eine Wiener queere Flinterband. Und die im Zentrum steht Servet Vollmann Yilmaz, die Lieder komponiert. Mhm. Und die haben eine neue Kassette rausgebracht mit 6-7 Songs, glaube ich.
3: Kassette nämlich, Leute.
4: Eine Kassette. Das Konzert war einer der besten Konzerte, die ich in Wien gesehen habe.
3: Wo war das und wann?
4: Das war im 11. Bezirk von einem Monat oder so circa. Und das war so ein krasses Konzert. Und wenn ihr sie nochmal sehen wollt, dann am 14. September bei Demokratiefest am Üppenplatz treten sie auch auf. Jetzt kommt Dolma. Dolma sind diese Weinblätter.
3: Ah,
4: genau. Und sie sagt, niemand kann dir so schön Dolma machen wie ich.
3: Wie heißt die Band nochmal?
4: Bandname.
3: Bandname heißt die Band?
4: Genau.
3: Finde ich auch geil.
4: So, let's go! Servet, Epyrum sinne.

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4: Und eben diese ist bei mir, Eva Deutsch, im Happy Hour Studio.
5: Yes.
4: Ja, geile Nummer.
5: Schon, ne?
4: Ja.
5: Ich finde es auch richtig geil.
4: Live. Ich mag es mir anschauen.
5: Ja, du musst kommen. 14.09.
4: Was ist denn das für ein Wochentag, 14.09.?
5: Es ist Montag.
4: Oh, das ist hart, aber na gut.
5: Ja, es ist Montag.
4: Ja, ja. Okay.
5: Es ist Montag und genau. Vor uns gibt es PCCC. Politisch Correctness Comedy Club.
4: Mhm.
5: Und danach gibt es auch Medusa.
4: Perfekt eigentlich.
5: Das ist ein geiler Abend, ja, da spielen wir auch.
4: Na gut, dann muss man raus.
5: Musst
4: weg von der Couch.
5: Ja, musst du kommen.
4: Ja, sehr, sehr gerne. Du hast im Sommer eben an deiner Doktorarbeit geschrieben, liebe Ezra, und viel über Rap geschrieben, aber hast du dann auch im Sommer gerappt?
5: Ja, ich habe an das Album gearbeitet. Die war fast 90% fertig ist, aber wir bringen jetzt ein paar Singles raus und an dem habe ich sehr viel gearbeitet. Ich habe für heute einen Rap mitgebracht, an dem habe ich gearbeitet.
4: Ja, ja, ja, ja. Um was geht's ungefähr?
5: Es geht eigentlich, ist es so wie Wind und Wellen im Sommer. Kennst du so Sommerabende, die so ein bisschen windig sind, wo man denkt, der Wind ist vielleicht da, aber am nächsten Tag ist wieder 30 Grad.
4: Ja, ja.
5: Und das hat so eine ganz schöne Nostalgie.
4: Mag ich.
5: Darum geht's in dem Song.
4: Aber du wirst heute auf Türkisch rappen,
5: genau,
4: oder?
5: Genau, ich werde auf Türkisch rappen und diesen Song widme ich auch an meine Schwägerin, die heute Geburtstag hat.
4: Oh yeah.
5: Happy Birthday.
4: Wie alt wird sie?
5: Darling, 32. Sie ist eine tolle Mama.
4: Ja, super.
5: Und wirklich, ich liebe sie. Und
4: wie heißt sie?
5: Alandina.
4: Mm, wunderschöner Name.
5: Ja.
4: Und der Live-Rap ist für sie?
5: Genau.
4: Dann nicht verhaspeln, okay?
5: Nee. Und okay. Das ist ein Feature mit, also sie haben mich angefragt, ich danke euch, Restless Leg Syndrome. Der Track
4: heißt... Die haben
5: heißt,
4: den Beat
5: genau,
4: geliefert,
5: die haben den Beat
4: oder?
5: Geliefert. Ich habe den Rap gemacht. Let's go.
4: Okay.
5: Früher war Urlaub Heimat. Wir sind in ein Auto gestiegen, sind 24 Stunden lang bis in die Türkei gefahren. Als wir da waren am Meer, wussten wir, das ist der Urlaub, das ist Heimat. Papa war in Wien und hat gehackelt und Geld geschickt. Mama war die ganze Zeit zu Hause, hat für uns gekocht und geholfen. Und wir konnten den Urlaub genießen. Ich vermisse diesen Urlaub übertrieben. Ich weiß nicht, ob du dieses Jahr die Urlaub leisten konntest oder überhaupt irgendwo warst. Ich war da und habe diesen Feature gemacht mit Restless Leg Syndrome. Genießt es. 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

0: 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Yes Leute, Esra von Esrap hier bei Boss Hayat mit Eva Deutsch. Wir sind wieder da. Bleibt dran. Einmal im Monat. Dienstags. Peace.
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2: Esra, wie hat der Track gerade geheißen?
3: Demeter Kalın von Ben Ferro.
2: Wer ist Ben Ferro und worum geht's?
3: Ben Ferro ist ein türkischer Rapper. Der Song ist ein bisschen älter und Demeter Kalın ist eine Popsängerin aus der Türkei. Über die er rappt. Und vor 7-8 Jahren war der Track in allen Radios und kam auch ein bisschen so die Rap-Welle auch eigentlich so durch, nicht nur ihn, aber damals so vor 7-8 Jahren gab es auch schon so wirklich, wurde Rap immer größer und größer
2: immer
3: in der
2: gehypt.
3: Türkei. Genau,
2: ja, warum glaubst du, war es erst dann und was war davor?
3: Weil ich glaube, wir von arabesken Kultur kommen. Also dieses, wir haben eher so diese schmerzhafte Lieder am Meer. Die auch großartig sind. Und ich glaube, dieses Widerständige kam einfach ein bisschen später. Weil es auch, glaube ich, in der Türkei ein bisschen noch mehr Angst macht vielleicht, Widerstand durch Musik zu machen. Wir haben ja auch ein paar Fälle gehabt, wo Leute dann ins Gefängnis kamen, weil sie
2: oder
3: über Drogen gerappt
2: sind,
3: haben oder noch immer dort sind.
2: Ja.
3: Und ja, kann ich mir vorstellen, dass das auch ein bisschen deswegen gedauert hat.
2: Welche Musik hast du so im Sommer gehört, neben dem ganzen Doktoratsding?
3: Ja. Boah, ich habe viel unterschiedlich. Ich habe Arabesque gehört, ich habe sehr viel Rap gehört.
2: Deine Musik natürlich,
3: meine
2: weil
3: Musik.
2: Ihr ein neues Album schreibt.
3: Genau, auf jeden Fall. Ich habe sehr viel klassische Musik auch durch Marino, weil ich mit Marino Formente, das ist ein italienischer Pianist, mit dem machen wir auch Songs. Und wenn ich mit ihm spiele, verliebe ich mich auch ein bisschen in die klassische Musik, was normalerweise gar nicht meins war. Aber ich merke, da gibt es auch, eigentlich gibt es mit allem immer Ähnlichkeiten. Wenn man offen ist, was zu verstehen zu wollen, dann findet man immer was, glaube ich.
2: Und gute Rutsche legst du mir gerade. So offen sein für neuen Input und neue Einflüsse. Mir ist tatsächlich jetzt ein Buch in die Hände gefallen, das ich gerade nach dieser ganzen Urlaubs- und Sommerzeit sehr spannend finde, auch was es mit mir und meinem Denken macht. Das Buch heißt Wo Zeit stehen bleibt und es handelt von Tourismus, von Kolonialismus und Gewalt. Das Buch hat Sinuçhan Valdıracı geschrieben. Er lebt als freier Wissenschaftler und Essayist in Berlin und er schreibt eben übers Reisen und halt den modernen Tourismus, der schon eine westliche Kulturpraktik ist und für uns ganz normal ist quasi, aber er ist halt nicht ganz harmlos.
3: Ja.
2: Also er stellt sich so Fragen wie, warum wir reisen, so wie wir reisen und es geht in dem Buch auch darum, wie wir halt als eher privilegierte Menschen reisen als Natürlichkeit und demnach auch als Grundrecht verstehen. Und da
3: auf
2: ist es dann so schön, dass wir uns alle über den Griechenurlaub unterhalten und das halt schon urheiß war. Und dann im August in Linz auch heiß war und so weiter. Aber ich bin am Anfang gerade, ich habe es noch nicht durchgelesen, aber Wo Zeit stehen bleibt von Sinuçhan Valdıracı kann man sich vielleicht in den Herbst mitnehmen.
3: Ja, auf jeden Fall. Ich merke das auch, dass also ich voll privilegiert bin mit dem österreichischen Pass.
2: Hattest du immer einen österreichischen Pass?
3: Nein, ich habe es erst mit 12 Jahren bekommen.
2: Ah ja.
3: Und dann merkst du auch, die Kontrollen wurden ganz schneller, muss ich sagen. Wenn du einen österreichischen Pass hast, hast du wirklich richtig großen Privileg. Und ich habe letztens einen afghanischen Freund getroffen auf der Straße und der ist im Sommer da, klar. Mhm. Und der meinte, der war schon seit 10 Jahren nicht mehr in Afghanistan, weil er nicht einfach hinfliegen kann. Weil wenn er hinfliegt, kann
2: er nicht mehr zurück.
3: Und das war... Also, wir ärgern uns, weil wir nicht auf den Urlaub fahren können.
2: Oder mal einen verspäteten Flug
3: haben. Obwohl unsere Familie da ist. Wir haben, Wien ist super schön, Österreich ist super schön und Menschen bewegen sich nicht gleich. Also, das ist wirklich ein großes Thema, dass viele, vergisst man auf Urlaub, aber nicht einmal Bekannte besuchen können in einem anderen Land.
2: Mhm. Einfach so mal rüberfahren.
3: Genau, einfach mal so rüberfahren. Und für uns ist das so selbstverständlich. Ich finde, das ist ein Menschenrecht. Und wenn ich sogar in die Türkei schaue, du brauchst richtig 1000 Sachen, um ein Visum zu beantragen, um da bliblablo. Und da können auch nur Menschen raus, die mehr Geld verdienen. Das ist auch eine Klassensache. Also wie bei allem.
2: Natürlich, ja.
3: Und das müssen wir, glaube ich, schon im Hinterkopf behalten, wie du es gesagt hast. Deswegen voll geil, ich werde dieses Buch auch mir anschauen und lesen.
2: Ja, ich borg sie dann.
3: Bitte.
2: Ja, sehr gerne. Liest sich auch sehr schnell.
3: Sehr gerne.
2: Wir lesen aber nicht nur, wir schreiben nicht nur Doktorarbeiten, also ich sowieso nicht, aber du, Esra. Wir hören hier in der Happy Hour bei Bossa Yard auch viel Musik. Und du hast von Derya Uluk einen Song mit. Warum, weshalb, wieso? Wie heißt der Song? Erzähl alles, was du darüber weißt.
3: Der Song heißt Schmarrig. Wie soll ich Schmarrig sagen? Ich weiß nicht, wie man das übersetzt.
2: Haben wir das nicht schon mal gespielt?
3: Genau, Tarkan hat auch einen Song, der ist Schmarrig. Schmarrig ist, wenn du so ein bisschen so, ich will nicht, aber ich will doch. Ich weiß, was heißt das auf Deutsch?
2: So, wenn man so ein bisschen so kokettiert und zögerlich ist.
3: Ja, so, eigentlich will man es, aber man sagt es nicht, so um das geht's.
2: Und it's das a ist game. It's a game.
3: Genau. Yeah. Und zu Hause hört Gizem das die ganze Zeit, deswegen wollte ich den spielen. Ich liebe den auch. Derya Uluk, Schmarrig. Let's go.

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0: West-Wiener von Medusa.
1: Ja.
0: Mit Doppel-Z geschrieben. Who is she, liebe Ezra Özmen?
1: Auf das habe ich gewartet. Wirklich in Wien, auf das habe ich gewartet. Sie ist echt real, auch aus Otterkring. Ich glaube, voll jung, noch 21 Jahre alt. Mhm. Und hat auch so ähnlich wie ich, glaube ich, im Jugendzentrum begonnen, Musik zu machen. Und ich selbst ja auch. Und das ist für mich so, ich riech Wien bei ihr. Es ist so sehr authentisch. Das ist so sehr...
0: Super, super fetter Track.
1: Fetter Track. Ich finde, wir haben eh so viel schon geile Female Rapper. Kitana, Donna Svelch. Also in Österreich, in Wien gibt es echt auch gute Mucke. Aber wenn ich so von einer Medusa sehe, die groß wird, und ich glaube auch, dass sie viel größer sein wird, und ich hoffe es für sie wirklich, freut es mich umso mehr, dass eine Frau über Themen spricht, die normalerweise im Business die Männer sprechen.
0: Mhm.
1: Und sie spielt auch beim Demokratiefest am Üppenplatz.
0: Am 14.09.
1: Genau, am 14.09.
0: Es ist ein Montag, aber wir haben schon alle jetzt uns gefasst damit.
1: Auf jeden Fall.
0: Wir können auch am Montag ausgehen.
1: Auf jeden Fall. Also, Medusa, ich supporte dich, Schwesterherz, und ich finde sie einfach super.

0: jeden Fall, dass ich mich oft auch nicht verstanden gefühlt habe, auch mich allein gefühlt habe. Dann hat mich am meisten auch nicht irritiert, aber ich war so, wie kann es sein, dass nach 50, 60 Jahren Migration noch immer so viele Sachen aktuell sind? Also jedes Mal bin ich so, hä, wie kann das sein? Diese Nachrichten gab es vor 30 Jahren. Oh mein Gott, also kommen wir nicht einen Schritt weiter oder waren wir zurück und kommen nach vorne?
1: Und was nervt dich am meisten?
0: Boah, all dieses, also dieses Kopftuch, von Kopftuchverbot bis, keine Ahnung, in Deutschland schaut man die AfD an, hier schaut man die FPÖ an, was für Gesetze, und sie machen das auf Kosten von Frauen. Lass die Frauen in Ruhe.
1: Also, lasst uns bitte mal in Ruhe. Jo, es ist ja wirklich anstrengend genug. Genau. Liebe Ezra, du hast einen Song aus deinem neuen Album,
0: ja,
1: mit Gönlüm.
0: Ja.
1: Habe ich das richtig ausgesprochen? Auf jeden Fall. Hey Leute, mit der Zeit schaffe ich es.
0: Du kannst echt mittlerweile gut das aussprechen.
1: Ja, nein, ich habe die beste Lehrerin. I try my best. Worum geht es in dem Track? Was heißt Gönlüm?
0: Gönlüm ist so, ist auch ein Sommerhit. Gönlüm heißt meine Seele. Oh. Im Türkischen bin ich sehr romantisch, das musst du merken. Aber Türkisch ist auch eine sehr romantische Sprache.
1: Voll, ja.
0: Und da geht es eigentlich um Seele, um Vermissen, um genau ähnlich wie diese Sommernächte, wo man so einen gewissen Trauer mit sich trägt, aber voll schön ist.
1: So eine kleine Melancholie.
0: Genau. Let's go.
1: Das versteht man vor allem in Österreich und ganz besonders in morbiden Wien.
0: Auf jeden Fall.
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0: Das waren wir, mein Bruder und ich, mit Gönle, meine Seele. Und das Album kommt im April raus.
1: Wie wird es heißen? Ist schon endlich ein Titel offiziell?
0: Das darf ich leider noch nicht verraten.
1: Leute, ich probiere echt, die Infos aus der Ezra rauszukratzen. Ja. Aber geht nicht.
0: Weißt du, was ich voll interessant finde hier im Radio? Ich habe hier kein Publikum. Ich hätte manchmal so echt gerne Publikum hier, wo ich die Reaktionen...
1: Ja, das ist schon schön. Naja, einmal im Monat bei der Stand-Up-Bühne in der Happy Hour habe ich das. Und ich genieße das wirklich sehr. Weil ich hoffe, dass schon ein paar Leute... von euch da draußen nicht abdrehen, sondern zuhören, die Happy Hour, aber richtig mitkriegen tut man es natürlich nicht.
0: Nein. Und wie ist es, wann kann man dich sehen? Weil du fragst mich immer, Ezra, wann spielst du?
1: Ja, hey, tatsächlich, diesen Donnerstag, also übermorgen, bin ich wirklich einmal mit der Happy Hour gemeinsam mit Amnesty Austria live. Und zwar haben die More Human Rights Tage, so heißt auch der Abend. Und wenn wir auftreten, ist das Motto Resist, vor allem in der Comedy gerade auch sehr wichtig. Und ich habe dazu eingeladen, der Cousin, Maggie und Nibal. Boah. Die sind auf der Happy Hour versus Amnesty Bühne. Und die waren eh schon bei mir alle auch in der Sendung. Deswegen, Eva Deutsche Proof, die sind

0: Ich meine, die sind lustig. Der Eintritt ist frei.
1: Jawohl, dann komme ich fix.
0: Es ist im Celeste in Wien. Kommt gerne vorbei, finde ich super. Ab 18 Uhr geht es dort los mit einer Podiumsdiskussion mit dem Cousin und Florian Schäuber. Und dann ab 20 Uhr bin ich mit meinen Happy Hour People live on stage. Jetzt habe ich endlich auch mal einen Live-Termin durchsagen können.
1: Ja, und jetzt kann ich kommen und dich applaudieren auf der Bühne.
0: Nicht zu spät kommen, okay?
1: Nein, ich komme pünktlich und
0: ich freue mich mega. Aber wirklich immer. Eigentlich kommst du ein bisschen zu früh immer.
1: Ja.
0: Finde ich auch, das ist du, auch ein bisschen
1: mein
0: nervig.
1: Aussehen und wie, eigentlich bin ich ganz unterschiedlich.
0: Ja, das stimmt. Dr. Ezra Özmen, bald.
1: Ja, bald,
0: ja. Wir haben für heute noch zwei Songs, tatsächlich.
1: Ja.
0: Endlich gehen sich mal viele Songs aus, weil sie heute alle relativ kurz waren.
1: Ja.
0: Sonst müssen wir immer ein paar ungespielt lassen. Welchen hast du mitgenommen?
1: Ich habe zwei Songs mitgenommen, weil zum Schluss machen wir immer mit Eva so, dass wir Hochzeitmusik spielen.
0: Die ja in der Türkei ein fettes Business ist, muss man
1: auch
0: sagen.
1: Auf jeden Fall. Wir heiraten jede Samstag, Sonntags, Freitags. Es sind alle Hochzeitssalone bis nächstes Jahr schon voll ausgebucht, nur damit
0: mit,
1: ihr wisst.
0: Hunderten von Menschen, was
1: tausend,
0: ganz normal ist.
1: Tausend.
0: Ja, das
1: bei
0: ist
1: der
0: ja
1: letzten
0: auch.
1: Hochzeit waren 1200 Leute. So,
0: gut,
1: aber
0: okay,
1: darum
0: so
1: geht's heute nicht. Ne? Es spielt Serhan Ilbey, Eyvallah, und danach spielt Seda Sayan mit Tekir, heißt er, Yıkamazlar beni, sie können mich nicht fertig machen. Und Seda Sayan ist eine Legende, die macht so Shows, die kennt man. So, Leute, habt viel Spaß, tanzt.
0: Und bis nächste Woche, da gibt's nämlich die FM4 Happy Hour Stand-Up-Bühne. Tschüssel.

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